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2: US-Präsident Trump und Chinas Präsident Xi nehmen Gespräche auf. Bedeutender Moment für die Autonomie. Das Wetter heute in Südtirol unbeständig und kühl. Im Studio Hannelore Plunger. Einen schönen guten Morgen. Chinas Staats- und Parteichef Xi Jinping und US-Präsident Donald Trump haben ihre Gespräche in Peking begonnen. Die USA und China hätten eine fantastische gemeinsame Zukunft, sagte Trump zu Beginn der Unterredungen. Der US-Präsident lobte seinen Gastgeber als großartige Führungspersönlichkeit. Xi sagte, er sei überzeugt, dass die gemeinsamen Interessen zwischen den USA und China größer seien als die Meinungsverschiedenheiten. Zudem warf er die Frage auf, ob China und die USA ein neues Modell für die Beziehungen zwischen Großmächten schaffen könnten. An dem langen Verhandlungstisch bei der ersten Begegnung zwischen Trump und Xi saßen außerdem Regierungsvertreter beider Seiten, darunter aus den Ressorts Finanzen, Handel, Verteidigung und Äußeres. Am Abend will Xi den US-Präsidenten zu einem Staatsbankett empfangen, morgen reist Trump wieder zurück. Die ukrainische Hauptstadt Kiew meldet wieder massive russische Angriffe mit Drohnen und Raketen. Bürgermeister Klitschko schrieb auf Telegram, in der Stadt seien Explosionen zu hören. Er rief die Menschen auf, sich in Sicherheit zu bringen. Die Militärverwaltung teilte mit, dass Trümmer von abstürzenden Drohnen das Dach eines Wohnhauses getroffen hätten. Am Dienstag war eine dreitägige Waffenruhe zwischen Russland und der Ukraine zu Ende gegangen. Danach hatte die Ukraine von massiven Attacken berichtet. Allein gestern soll das Land mit hunderten Drohnen angegriffen worden sein. Die Weltmeere könnten auf neue Wärmerekorde zusteuern. Die Entwicklung erinnert an die Situation im Frühjahr 23. Aktuell sind die Temperaturen bereits spürbar oberhalb der Werte von 2023 und gleich auf mit den bisherigen Rekorden von 2024, welche mit dem El Niño-Ereignis einhergingen. Die räumlichen Muster unterschieden sich aber von denen vor 3 Jahren. Der Nordpazifik ist deutlich stärker betroffen. Der Nordatlantik zeigt keine außergewöhnlichen Wärmeanomalien. Das war 2023 anders als schwache Passatwinde im Nordatlantik dort zu fehlender Verdunstungskühlung führten. Besonders stark aufgeheizt ist aktuell der Pazifik vor der Küste Kaliforniens und Mexikos. Der gestrige 13. Mai wird laut Landeshauptmann Arno Kompatscher zu einem wichtigen Datum im Kalender der Südtirol-Autonomie. Nach der Abgeordnetenkammer hat auch der Senat der Republik in seiner Sitzung den Verfassungsgesetzentwurf zur Änderung des Sonderstatuts für Trentino-Südtirol in zweiter Lesung und damit endgültig genehmigt. Die Statutenreform stellt nicht nur gesetzgeberische und verwaltungstechnische Zuständigkeiten wieder her, die 1992 Österreich zur Aufgabe der Streit Beilegungserklärung veranlasst haben, sondern eröffnet auch neue Handlungsspielräume. Nach der anstehenden Unterzeichnung durch den Präsidenten der Republik innerhalb eines Monats und 15 Tage ab Veröffentlichung im Amtsblatt tritt das Verfassungsgesetz in Kraft. Die Eisheiligen steuern heute und morgen auf ihren Höhepunkt zu. Ein Wetterumschwung, Regen, Gewitter und sogar Schnee in die Täler und Berge. Gleichzeitig gehen die Temperaturen deutlich zurück. Die Schneefallgrenze sinkt auf 1200 bis 1500 Meter. Auf den Bergen sind stellenweise bis zu 40 Zentimeter Neuschnee möglich. Betroffen ist vor allem der Norden und Osten Südtirols, zum Beispiel die Brennergegend, das Arntal, das Oberpustertal, das Gadertal oder auch Gröden. Die Feuerwehren warnen deshalb online und mahnen zu Vorsicht auf den Straßen. Es braucht unbedingt Winterausrüstung. Im Hofburggarten von Brixen fand gestern die symbolische Baumpflanzung statt, die den Auftakt für die Neugestaltung ankündigte. Nun sollen die Arbeiten beginnen. Der österreichische Universalkünstler André Heller wurde mit der Gestaltung des rund 2,3 Hektar großen Areals betraut. Die Eröffnung des Hofburggartens ist für das Frühjahr 2028 vorgesehen. Die Kosten werden auf rund 14 Millionen Euro geschätzt. Der Garten soll zu einem Ort der Begegnung, der Erholung und der Inspiration für die Bevölkerung werden und einen nachhaltigen Beitrag zur Lebensqualität in Brixen leisten.
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2: Inter Mailand hat sich erstmals seit 16 Jahren das italienische Double gesichert. Die schon länger als Meister feststehenden Nerazzurri gewannen gestern Abend das Finale der Coppa Italia im römischen Olympiastadion gegen Lazio Rom mit 2:0. Für Inter war es der 10. Triumph in der Coppa Italia und der erste seit 3 Jahren. Erst am Samstag hatte Inter in der Serie A als bereits feststehender Meister gegen Lazio mit 3:0 gewonnen. 2010 hatte Inter unter dem portugiesischen Star-Coach Mourinho nicht nur den Scudetto und den Cup-Sieg geholt, sondern auch den Triumph in der Champions League. Das waren die aktuellen Themen zur Stunde. Das Wetter am heutigen Donnerstag. Der Tag verläuft zunehmend unbeständig. Aus Südwesten ziehen immer wieder Regenschauer durch. Die Schneefallgrenze sinkt stellenweise unter 1500 Meter herab. Es bleibt kühl für die Jahreszeit mit Höchstwerten zwischen 10 und 16 Grad. Die Wettervorschau. Am Freitag geht es mit vielen Wolken weiter. Am Nachmittag kommt es wieder recht verbreitet zu Niederschlägen. Auch am Samstag ist es zunächst unbeständig. Im Tagesverlauf trocknet Nordwind die Luft in den Tälern ab. Am Sonntag kommt es zu einer Wetterbesserung. Die Wolken lockern auf und es wird sonnig. Der Montag bringt Sonne mit ein paar Quellwolken am Nachmittag. Die Temperaturen steigen wieder an.
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3: Guten Morgen, wünscht Barbara Widot aus der Landesverkehrsmeldezentrale. Auf der Pustertaler Stadtstraße auf der Riggertalbrücke Kolonnenverkehr und Stau wegen Arbeiten. Kommen Sie gut ans Ziel.
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4: Einen wunderschönen guten Morgen ins Radio 2000 Land. Das ist der Muntermacher am heutigen Donnerstag, den 14. Mai. Also praktisch schon das Warm-up fürs Wochenende. Ich bin Werner Gartner, sozusagen Ihr heutiger Wecker. Bis 12 Uhr darf ich Sie begleiten mit verschiedensten Themen und auch guter Musik. Wie wär's mit Iron Sheer? Ist sie? Guten Morgen!

0: Wir schauen auf die Uhr, es ist 7 Uhr und 15 Minuten und Donnerstag steht am Kalender und somit ein Tag, an dem man voller Motivation aufsteht und dann merkt, es ist ja gar noch nicht Freitag. Aber Kopf hoch, der Donnerstag ist wie die letzte Kurve vor dem Ziel. Man sieht das Wochenende schon ganz deutlich winken. Also in diesem Sinne, Humor einschalten, Kaffee nachfüllen und dranbleiben, das schaffen wir gemeinsam.
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1: 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Ein Pensionist aus dem Bustertal sucht 2 bis 3 Mal die Woche aushilfsweise Arbeiten. Alles Mögliche, gerne auch Handwerkliches und Auslieferungen. Telefon 348 41 48 923. Eine Frau aus Niederdorf sucht jemanden, der ihr privat dabei hilft, das Gras auf ihrem Grundstück mit der Sense von Hand zu mähen. Ideal wäre es, wenn das gemähte Gras anschließend auch mitgenommen und weiterverwertet wird. Telefon 328 60 30 920.
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Ja, tolle Musik der Baldauer um 7:34 Minuten. Und bevor wir schauen, wie das Wetter wird heute und auch die nächsten Tage, da drehen wir die Zeit zurück. Wir kommen zu Drafi Deutscher, Marmorstein und Eisenbricht.

0: das Wetter in Südtirol am Donnerstag.
1: Ein Tief mit Zentrum über Nordeuropa lenkt feuchte und kühle Luft in den Alpenraum. Im Norden des Landes hat es bereits in der Nacht etwas geregnet. In den nächsten Stunden wird es dann verbreitet nass, denn aus Südwesten ziehen heute immer wieder teils auch kräftige Regenschauer durch. Stellenweise kann die Schneefallgrenze dabei auch unter 1500 Meter herabsinken. Damit bleibt es zu kühl für die Jahreszeit, mit Höchstwerten zwischen 10 und 16 Grad. Morgen am Freitag geht es überwiegend bewölkt weiter und vor allem am Nachmittag muss man wieder mit Niederschlägen rechnen. Auch am Samstag ist es zunächst noch unbeständig. Im Tagesverlauf trocknet Nordwind die Luft in den Tälern ab und die Wolken lockern etwas auf. Und jetzt noch zu den Messwerten von 7 Uhr. Bozen und Auer melden 13 Grad, Meran und Brixen 11, Bruneck und Schlanders 7 Grad, in Sterzing und Doblach 5, am Brenner und am Reschen 1 Grad, auf der Blose minus 4, in Innsbruck und Lienz 8 und in Trient 12 Grad. Soweit das Neueste vom Wetterdienst mit Philipp Tartarotti.

0: Das ist der Muntermacher heute am Donnerstag, den 14. Mai. Und bevor wir in die Werbeabteilung schalten, da gibt es Neues von Südtirol Straßen.
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2: Guten Morgen aus der Landesverkehrsmeldezentrale. Es begrüßt Sie Karin Unterhofer. Geduld brauchen Sie im Berufsverkehr. Vor allem in Richtung Städte kommt es zu Wartezeiten. Derzeit in Richtung Meran auf der Passaira Stadtstraße ab der Tiroler Kreuzung, in Richtung Bozen auf der Überritscher Straße ab St. Michael-Eppan und auf der Brenner Stadtstraße ab Leifers und ab Kardaun, in Richtung Brixen auf der Brenner Stadtstraße bei Klausen und in Richtung Bruneck auf der Arntaler Stadtstraße ab Geis. Auf der Bustertaler Stadtstraße auf der Rickertalbrücke gibt es eine Einbahnregelung wegen Sicherungsmaßnahmen der Brücke. In Richtung Brixen reicht der Stau bis Mühlbach zurück. Gute Fahrt!
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1: Donnerstag, der 14. Mai, wir beginnen mit dem Widder. Ihr Wunsch nach Nähe ist berechtigt und dürfte heute sicher auch erfüllt werden. Ehrliche Gefühle schaffen heute besondere Momente. Der Stier? Nutzen Sie Ihre heutigen Chancen, denn Ihre Position wird besser aufgenommen als erwartet. Positive Rückmeldungen stärken zusätzlich Ihr Vertrauen. Zu den Zwillingen? Unternehmungslustig wie Sie sind, sollten Sie nicht darauf warten, dass von selbst etwas passiert. Ergreifen Sie die Initiative und bringen Sie Bewegung in Ihren Alltag. Der Krebs? Heute ist ein wundervoller Tag für Gespräche und Kontakte. Sogar ein Flirt ist drin. Ihre offene Art wirkt heute besonders anziehend. Löwe? Achten Sie heute auf die Wünsche Ihres Partners. Gemeinsame Unternehmungen stärken Ihre Verbindung und kleine Gesten zeigen heute große Wirkung. Jungfrau? Mit Respekt und ehrlichen Gesprächen findet sich in der Partnerschaft eine neue gemeinsame Basis. Hören Sie aufmerksam zu und sprechen Sie offen über Ihre Gefühle. Die Waage? Nutzen Sie heute diese harmonische Stimmung für schöne Begegnungen. Ihre Ausstrahlung öffnet viele Türen, die Sie weiter an Ihr Ziel bringt. Der Skorpion? Kommt es zu Diskussionen, sollten Sie Ihren Standpunkt mit etwas mehr Abstand betrachten. Nicht jede Meinung ist ein persönlicher Angriff. Schütze? Sie fühlen sich energiegeladen und selbstbewusst. Nehmen Sie aber Rücksicht auf langsamere Zeitgenossen. Geduld bringt Ihnen heute mehr Sympathien als Tempo. Der Steinbock? Heute kommen Sie spielend mit den kleinen Höhen und Tiefen des Tages zurecht. Ihre ruhige Art hilft Ihnen, den Überblick zu behalten. Wassermann? Gespräche im vertrauten Kreis geben Ihnen wichtige Impulse, die Sie langfristig weiterbringen. Hören Sie aufmerksam hin und teilen Sie auch Ihre eigenen Gedanken. Und wir schließen mit den Fischen. Lassen Sie sich heute positiv überraschen und bleiben Sie offen für Neues. Das Schicksal hält heute besondere Momente für Sie bereit.
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2: US-Präsident Trump und Chinas Präsident Xi nehmen Gespräche auf. Autonomiereform endgültig beschlossen. Das Wetter heute in Südtirol unbeständig und kühl. Im Studio Hannelore Plunger, einen schönen guten Morgen. US-Präsident Trump und Chinas Präsident Xi haben mit ihren Gesprächen begonnen. Bei dem Begrüßungsprogramm in der Großen Halle des Volkes überhäufte Trump den chinesischen Staatschef mit Komplimenten. Es sei ihm eine Ehre, sein Freund zu sein, so Trump. Die Beziehungen zwischen Peking und Washington seien, Zitat, besser als je zuvor. Xi sagte, die USA und China sollten Partner und keine Rivalen sein. Stabile Beziehungen seien eine Wohltat für die Welt, so Xi. Bei dem Treffen geht es vor allem um die Handelsbeziehungen zwischen beiden Ländern. China dürfte zudem den US-Rückhalt für Taiwan kritisieren und versuchen, einen geplanten Waffenexport der Amerikaner an die unabhängige Inselrepublik zu verhindern. Die USA wiederum hoffen im Iran-Krieg auf den Einfluss Pekings als wichtigen Verbündeten des Iran. In Washington soll heute eine neue Gesprächsrunde zwischen Israel und dem Libanon beginnen. Vertreter beider Länder wollen bei dem zweitägigen Treffen ein umfassendes Friedens- und Sicherheitsabkommen voranbringen, hieß es in früheren US-Angaben. Überschattet werden die Gespräche von erneuten israelischen Luftangriffen. Nach libanesischen Angaben wurden dabei südlich von Beirut 12 Menschen getötet, darunter 2 Kinder. Israel äußerte sich zunächst nicht zu den konkreten Vorwürfen, teilte aber mit, man greife die Infrastruktur der Hisbollah im Südlibanon an. Die ukrainische Hauptstadt Kiew ist in der Nacht auf heute Ziel schwerer russischer Luftangriffe geworden. Es gab laut Behörden mehrere Explosionen. Bürgermeister Vitali Klitschko erklärte, Kiew werde von Russland mit Drohnen und ballistischen Raketen attackiert. Er rief die Menschen auf, sich in Sicherheit zu bringen. In inoffiziellen Telegram-Kanälen kursierten Videos brennender Wohngebäude. Medien meldeten einen massiven Einsatz der Flugabwehr. Der gestrige 13. Mai wird laut Landeshauptmann Kompatscher zu einem wichtigen Datum im Kalender der Südtirol-Autonomie. Nach der Abgeordnetenkammer hat auch der Senat in seiner Sitzung den Verfassungsgesetzentwurf zur Änderung des Sonderstatuts für Trentino-Südtirol in zweiter Lesung und damit endgültig genehmigt. Die Statutenreform stellt nicht nur gesetzgeberische und verwaltungstechnische Zuständigkeiten wieder her, sondern eröffnet auch neue Handlungsspielräume. Landeshauptmann Kompatscher.
3: Wir haben alte Zuständigkeiten zurückgeholt. Wir haben jetzt weniger Grenzen bei unserer Gesetzgebung in allen Bereichen. Das heißt, wir haben neue Spielräume, mehr Spielräume, um Gesetze zu erlassen, die so sind, dass sie für Südtirol passen. Und wir haben eine Schutzklausel jetzt auch im innerstaatlichen Verfassungsrecht, die besagt, dass uns das Parlament nichts wegnehmen kann. Bei Änderungen müssen wir einverstanden sein. Wenn wir nicht einverstanden sind, dann darf jedenfalls nichts weggenommen werden. Und ich denke schon, dass das nicht nur ein schöner politischer Erfolg ist, sondern in den nächsten Jahren und Jahrzehnten für Südtirol viele konkrete positive Folgen haben wird. Es gilt jetzt, das in Gesetze umzumünzen, die für die Bürgerinnen und Bürger ganz konkret Vorteile bedeuten.
2: Nach der anstehenden Unterzeichnung durch den Präsidenten der Republik innerhalb eines Monats und 15 Tage ab Veröffentlichung im Amtsblatt tritt das Verfassungsgesetz in Kraft. Südtirol Mobil informiert darüber, dass es aufgrund eines landesweiten Streiks im öffentlichen Verkehr zwischen Sonntag 17. Mai und Montag 18. Mai zu Ausfällen und Verspätungen im Bahn- und Busverkehr in Südtirol kommen kann. Im Bahnverkehr ist der Streik von Sonntag 17. Mai 21 Uhr bis Montag 18. Mai 21 Uhr angekündigt und betrifft die Zugverbindungen von Trenitalia, Itala und Trenord. Auch im Busverkehr kann es zu Einschränkungen kommen. Die Busunternehmen Sassa und Simo beteiligen sich am 18. Mai an einem 24-stündigen Streik. Fahrgäste werden gebeten, sich vor Reiseantritt über aktuelle Verbindungen und mögliche Änderungen zu informieren. Die Eisheiligen steuern heute und morgen auf ihren Höhepunkt zu. Ein Wetterumschwung, Regengewitter und sogar Schnee in die Täler und Berge. Gleichzeitig gehen die Temperaturen deutlich zurück. Die Schneefallgrenze sinkt auf 1200 bis 1500 Meter. Auf den Bergen sind stellenweise bis zu 40 Zentimeter Neuschnee möglich. Betroffen ist vor allem der Norden und Osten Südtirols, zum Beispiel die Brennergegend, das Arntal, das Oberbustertal, das Gadertal und auch Gröden. Die Feuerwehren warnen deshalb und mahnen zu Vorsicht auf den Straßen. Es braucht unbedingt Winterausrüstung.
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2: Inter Mailand hat sich erstmals seit 16 Jahren das italienische Double gesichert. Die schon länger als Meister feststehenden Nerazzurri gewannen gestern Abend das Finale der Coppa Italia im römischen Olympiastadion gegen Lazio Rom mit 2:0. Für Inter war es der 10. Triumph in der Coppa Italia und der erste seit 3 Jahren. Erst am Samstag hatte Inter in der Serie A als bereits feststehender Meister gegen Lazio mit 3:0 gewonnen. 2010 hatte Inter unter dem portugiesischen Star-Coach Mourinho nicht nur den Scudetto und den Cup-Sieg geholt, sondern auch den Triumph in der Champions League. Das waren die aktuellen Themen zur Stunde.
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2: Das Wetter am heutigen Donnerstag. Der Tag verläuft zunehmend unbeständig. Aus Südwesten ziehen immer wieder Regenschauer durch. Die Schneefallgrenze sinkt stellenweise unter 1500 Meter herab. Es bleibt kühl für die Jahreszeit mit Höchstwerten zwischen 10 und 16 Grad. Die Wettervorschau. Am Freitag geht es mit vielen Wolken weiter. Am Nachmittag kommt es wieder recht verbreitet zu Niederschlägen. Auch am Samstag ist es zunächst unbeständig. Im Tagesverlauf trocknet Nordwind die Luft in den Tälern ab. Am Sonntag kommt es zu einer Wetterbesserung. Die Wolken lockern auf und es wird sonnig. Der Montag bringt Sonne mit ein paar Quellwolken am Nachmittag. Die Temperaturen steigen wieder an.
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5: Guten Morgen aus der Landesverkehrsmeldezentrale. Es begrüßt Sie Karin Unterhofer. Geduld brauchen Sie im Berufsverkehr, vor allem in Richtung Städte kommt es zu Wartezeiten. Derzeit in Richtung Meran auf der Passeierstadtstraße ab der Tiroler Kreuzung, in Richtung Bozen auf der Überritscher Straße ab St. Michael-Eppan und auf der Brenner Stadtstraße ab Leifers und ab Kardaun, in Richtung Brixen auf der Brenner Stadtstraße bei Klausen und in Richtung Bruneck auf der Arntaler Stadtstraße ab Geis. Auf der Bustertaler Stadtstraße auf der Rickertalbrücke gibt es eine Einbahnregelung wegen Sicherungsmaßnahmen der Brücke. In Richtung Brixen reicht der Stau bis Mühlbach zurück. Gute Fahrt!
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0: Viele Südtiroler machen es jeden Abend automatisch. Sie lassen den Schlüssel innen im Schloss stecken, weil sie sich damit sicherer fühlen. Doch genau diese Gewohnheit an der Haustür kann zum Problem werden und bringt laut Sicherheitsexperten nicht unbedingt mehr Schutz. Denn moderne Schlösser, die lassen sich oft trotzdem von außen öffnen. Außerdem stehen die kleinen Federn im Schloss dauerhaft unter Spannung, was den Verschleiß erhöhen kann. Auch beim Thema Versicherung und Brandschutz, da gibt es wichtige Punkte zu beachten. Im Notfall sollte die Tür nämlich schnell geöffnet werden können. Experten empfehlen deshalb, den Schlüssel lieber griffbereit in Türnähe aufzubewahren. Praktische Alternativen wie etwa ein Drehknaufschloss oder moderne Smart-Lock-Systeme, die sind viel interessanter. So bleibt die Wohnung sicher und man ist im Ernstfall trotzdem schnell draußen.
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Karin Busch im Muntermacher hier auf Radio 2000 und wir kommen jetzt zu einem, der sehr bekannt ist, vor allem hier bei den Hörern von Radio 2000, war schon öfter dabei, auch bei der Radio 2000 Party und ja, immer wieder gern gehört. Oliver Heid, unser Hit der Stunde und Via Romantica.

0: Ja, sehr erfolgreich unterwegs, Ross Anthony, und wir schauen auf die Uhr. Es ist 8 Uhr und 34 Minuten und gleichzeitig auch nochmal aufs Wetter vom heutigen Donnerstag.
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2: Ein Tief mit Zentrum über Nordeuropa lenkt feuchte und kühle Luft in den Alpenraum. Im Norden des Landes hat es bereits in der Nacht etwas geregnet. In den nächsten Stunden wird es dann verbreitet nass, denn aus Südwesten ziehen heute immer wieder teils auch kräftige Regenschauer durch. Stellenweise kann die Schneefallgrenze dabei auch unter 1500 Meter herabsinken. Damit bleibt es zu kühl für die Jahreszeit, mit Höchstwerten zwischen 10 und 16 Grad. Morgen am Freitag geht es überwiegend bewölkt weiter und vor allem am Nachmittag muss man wieder mit Niederschlägen rechnen. Auch am Samstag ist es zunächst noch unbeständig. Im Tagesverlauf trocknet Nordwind die Luft in den Tälern ab und die Wolken lockern etwas auf. Soweit das Neueste vom Wetterdienst mit Philipp Tartarotti.
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0: Die Flippers im Muntermacher hier auf Radio 2000 und eine Wundertüte sind auch die Gäste, die unser Josef Treuer dann am Samstag bei uns hier im Studio zu Gast hat. Hören Sie mal hin.
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0: Also wir freuen uns schon sehr auf diese Sendung. An dieser Stelle ganz liebe Grüße an unseren Josef. Wie immer, wie gesagt, macht er das ganz hervorragend. Wir kommen jetzt zu Trini Lopez.

0: Ja, das wird jetzt himmlisch bei uns hier, Freitag 2000, denn wir schalten zum Mondkalender.
1: Entdecken Sie die Kraft des Mondes. Garten, Haushalt, Gesundheit und Schönheit. Wir verraten, für welche Tätigkeiten die entsprechende Mondphase gerade günstig ist.
2: Guten Morgen und Achtung! In den nächsten Tagen könnte die Anfälligkeit für Kopfschmerzen oder Migräne steigen. Planen Sie Ihren Tag deshalb bewusst und überfordern Sie sich nicht. Kleine Pausen, ausreichend trinken und frische Luft helfen, gut durch den Tag zu kommen.
1: Der Mond ist seit jeher unser himmlischer Begleiter mit großem Einfluss auf unser Leben, Gesundheit, Ernährung, Körperpflege, Haushalt und Garten. Besser leben nach dem Mondkalender.

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2: USA lockern Visabestimmungen im Vorfeld der Fußball-WM. Autonomiereform endgültig beschlossen. Das Wetter heute in Südtirol unbeständig und kühl. Im Studio Hannelore Plunger, einen schönen guten Morgen. Im Vorfeld der Fußball-WM in diesem Sommer haben die USA als Hauptgastgeber ihre Visabestimmungen gelockert. Wie das Außenministerium mitteilte, sollen für WM-Teilnehmer und ausgewählte Fans die Kautionszahlungen ausgesetzt werden. Die verschärfte Migrationspolitik der Trump-Administration sieht eigentlich vor, dass Antragsteller aus 50 Ländern für ein US-Visum zwischen $5,000 und $15,000 hinterlegen müssen. Zu den betroffenen Staaten zählen mit Algerien, Kapverde, Elfenbeinküste, Senegal und Tunesien auch 5 WM-Teilnehmer. Noch schärfere Beschränkungen gelten für haitianische und iranische Staatsbürger, die nahezu vollständigen Einreiseverboten in die USA unterliegen. Beide Länder haben sich ebenfalls für die WM qualifiziert. US-Präsident Trump und Chinas Staatschef Xi haben ihr bilaterales Treffen nach rund 2 Stunden beendet. Im Mittelpunkt der Gespräche standen Handelsfragen, Taiwan und weitere Differenzen in den US-chinesischen Beziehungen. Xi soll gewarnt haben, dass es zu Konflikten kommen könnte, sollten die USA Taiwan zu stark unterstützen. China zeigt sich schon länger verärgert über amerikanische Pläne, Waffen an die selbstverwaltete Insel zu verkaufen. Die chinesische Regierung betrachtet Taiwan als abtrünnige Provinz. Trump hatte sich zuletzt nicht mehr eindeutig zu einer Unterstützung für die Insel geäußert. In Washington soll heute eine neue Gesprächsrunde zwischen Israel und dem Libanon beginnen. Vertreter beider Länder wollen bei dem 2-tägigen Treffen ein umfassendes Friedens- und Sicherheitsabkommen voranbringen, hieß es in früheren US-Angaben. Überschattet werden die Gespräche von erneuten israelischen Luftangriffen. Nach libanesischen Angaben wurden dabei südlich von Beirut 12 Menschen getötet, darunter 2 Kinder. Israel äußerte sich zunächst nicht zu den konkreten Vorwürfen, teilte aber mit, man greife die Infrastruktur der Hisbollah im Südlibanon an. Der gestrige 13. Mai wird laut Landeshauptmann Kompatscher zu einem wichtigen Datum im Kalender der Südtirol-Autonomie. Nach der Abgeordnetenkammer hat auch der Senat in seiner Sitzung den Verfassungsgesetzentwurf zur Änderung des Sonderstatuts für Trentino-Südtirol in zweiter Lesung und damit endgültig genehmigt. Die Statutenreform stellt nicht nur gesetzgeberische und verwaltungstechnische Zuständigkeiten wieder her, sondern eröffnet auch neue Handlungsspielräume. Landeshauptmann Kompatscher:
3: Wir haben alte Zuständigkeiten zurückgeholt. Wir haben jetzt weniger Grenzen bei unserer Gesetzgebung in allen Bereichen. Das heißt, wir haben neue Spielräume, mehr Spielräume, um Gesetze zu erlassen, die so sind, dass sie für Südtirol passen. Und wir haben eine Schutzklausel jetzt auch im innerstaatlichen Verfassungsrecht, die besagt, dass uns das Parlament nichts wegnehmen kann. Bei Änderungen müssen wir einverstanden sein. Wenn wir nicht einverstanden sind, dann darf jedenfalls nichts weggenommen werden. Und ich denke schon, dass das nicht nur ein schöner politischer Erfolg ist, sondern in den nächsten Jahren und Jahrzehnten für Südtirol viele konkrete positive Folgen haben wird. Es gilt jetzt, das in Gesetze umzumünzen, die für die Bürgerinnen und Bürger ganz konkret Vorteile bedeuten.
2: Nach der anstehenden Unterzeichnung durch den Präsidenten der Republik innerhalb eines Monats und 15 Tage ab Veröffentlichung im Amtsblatt tritt das Verfassungsgesetz in Kraft. Südtirol Mobil informiert darüber, dass es aufgrund eines landesweiten Streiks im öffentlichen Verkehr zwischen Sonntag 17. Mai und Montag 18. Mai zu Ausfällen und Verspätungen im Bahn- und Busverkehr in Südtirol kommen kann. Im Bahnverkehr ist der Streik von Sonntag 17. Mai 21 Uhr bis Montag 18. Mai 21 Uhr angekündigt und betrifft die Zugverbindungen von Trenitalia, Itala und Trenord. Auch im Busverkehr kann es zu Einschränkungen kommen. Die Busunternehmen Sassa und Simobil beteiligen sich am 18. Mai an einem 24-stündigen Streik. Fahrgäste werden gebeten, sich vor Reiseantritt über aktuelle Verbindungen und mögliche Änderungen zu informieren. Im Hofburggarten von Brixen fand gestern die symbolische Baumpflanzung statt, die den Auftakt für die Neugestaltung ankündigte. Nun sollen die Arbeiten beginnen. Der österreichische Universalkünstler André Heller wurde mit der Gestaltung des rund 2,3 Hektar großen Areals betraut. Die Eröffnung des Hofburggartens ist für Frühjahr 2028 vorgesehen. Die Kosten werden auf rund 14 Millionen Euro geschätzt. Der Garten soll zu einem Ort der Begegnung, der Erholung und der Inspiration für die Bevölkerung werden und einen nachhaltigen Beitrag zur Lebensqualität in Brixen leisten.
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2: Im WM-Playoff hat Italiens Handballnationalmannschaft eine ganze Zeit lang ein starkes Hinspiel hingelegt. In der zweiten Halbzeit drehte der Gastgeber aus der Schweiz jedoch den Spieß um. Italien verlor als leichter Außenseiter gestern Abend in Zürich das Playoff-Hinspiel gegen die Schweiz mit 29:32. Die Ausgangsposition für das Retourspiel am Sonntag in Faenza ist damit alles andere als schlecht, hätte aber besser sein können. Das waren die aktuellen Themen zur Stunde. Das Wetter am heutigen Donnerstag. Der Tag verläuft zunehmend unbeständig. Aus Südwesten ziehen immer wieder Regenschauer durch. Die Schneefallgrenze sinkt stellenweise unter 1500 Meter herab. Es bleibt kühl für die Jahreszeit mit Höchstwerten zwischen 10 und 16 Grad. Die Wettervorschau. Am Freitag geht es mit vielen Wolken weiter. Am Nachmittag kommt es wieder recht verbreitet zu Niederschlägen. Auch am Samstag ist es zunächst unbeständig. Im Tagesverlauf trocknet Nordwind die Luft in den Tälern ab. Am Sonntag kommt es zu einer Wetterbesserung. Die Wolken lockern auf und es wird sonnig. Der Montag bringt Sonne mit ein paar Quellwolken am Nachmittag. Die Temperaturen steigen wieder an.
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4: Schönen Vormittag aus der Landesverkehrsmeldezentrale wünscht Renate Stauder. Auf der Brenner Autobahn in Richtung Süden zwischen Brixen und Bozen Süd Kolonnenverkehr und Stau wegen Überlastung. Auf der Pustertaler Staatsstraße auf der Rickertalbrücke Einbahnregelung wegen Sicherungsmaßnahmen. Es kommt zu Verzögerungen und Staus. In der Gemeinde Ritten ist die Gemeindestraße längs Steinbarbian im Bereich Benzel und Dicktelegraben von 8 Uhr bis 17 Uhr wegen Fallsicherungsarbeiten gesperrt. Gute Fahrt!
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Musik aus Südtirol, das Duo Sunrise, und wir kommen jetzt zu unserem Hit der Stunde, und der kommt von Joy Heinle. Schwer zu erklären, so nennt sich das Ganze. Schwer.

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0: Sie hat viel aus sich gemacht seit dem Sieg bei DSDS, Beatrice Egli, Musik aus der Schweiz. Und wir schauen jetzt, was es sich alles so getan hat im Sportgeschehen.
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0: Stadio Olimpico mit 3:0 gewonnen. 2010 hatte Inter unter dem portugiesischen Star-Coach Mourinho nicht nur den Scudetto und den Cup-Sieg geholt, sondern auch den Triumph in der Champions League. Beim ATP Masters in Rom peilt Jannik Sinner derzeit seinen Premierentitel an. Weiter geht es heute im Viertelfinale gegen den Russen Andrei Rublev. Das Spiel ist für 13 Uhr angesetzt. Sinner trifft zum 11. Mal in seiner Karriere auf den Russen. Nach dem Masters in Rom geht es für Sinner in Paris weiter. Die French Open gehen vom 24. Mai bis 7. Juni über die Bühne. Nach der Sandplatzsaison wird Sinner heuer jedoch erstmals eine längere Pause einlegen. Jannik Sinner peilt die Titel für in Wimbledon an. Im WM-Playoff hat Italiens Handballnationalmannschaft eine ganze Zeit lang ein starkes Hinspiel hingelegt. In der zweiten Halbzeit drehte der Gastgeber aus der Schweiz jedoch den Spieß um. Italien verlor als leichter Außenseiter gestern Abend in Zürich das Playoff-Hinspiel gegen die Schweiz mit 29:32. Die Ausgangsposition für das Retourspiel am Sonntag um 18 Uhr in Faenza zwischen Bologna und Rimini ist damit alles andere als schlecht, hätte aber besser sein können. Regel, Hagel und Kälte haben gestern für eine äußerst turbulente fünfte Etappe beim Giro d'Italia gesorgt. Das 203 Kilometer lange Teilstück von Praia Mare nach Potenza wurde im Duell zweier Ausreißer auf dramatische Weise entschieden. Sowohl der Spanier Arrieta als auch der Portugiese Eulalio kamen zu Sturz. Schließlich setzte sich Arrieta knapp durch. Eulalio durfte sich aber über das rosa Trikot freuen. Das war's vom Sport.
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0: Musik von Janos Nikos um 9:52 Uhr, also 8:10 Uhr. Und wir geben jetzt ab das Mikrofon an Kollege Roland Innerbichler.
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3: Ein Platz mit Geschichte, mitten in Bruneck. Wer heute durch Bruneck spaziert, der kommt früher oder später auch am Kapuzinerplatz vorbei. Ein Platz, der auf den ersten Blick ruhig wirkt, fast unscheinbar. Und doch steckt hier mehr Geschichte drin, als man vielleicht vermuten würde. Der Name, der kommt von den Kapuzinern. Schon im 17. Jahrhundert, da haben sie sich hier niedergelassen, ein Kloster gebaut und das Leben rund um den Platz geprägt. Damals war das hier noch eher ein Randbereich der Stadt mit Spital, Kirche und einfachen Gebäuden. Ein Ort, an dem sich das alltägliche Leben abgespielt hat. Doch wie so oft in Südtirol, da wurde auch dieser Ort später politisch aufgeladen. In den 1930er Jahren, zur Zeit des Faschismus, da wurde der Platz komplett umgestaltet. Häuser verschwanden, neue Gebäude entstanden und mittendrin ein Denkmal, tja, das bis heute für Diskussionen sorgt. Das sogenannte Albini-Denkmal wurde 1938 errichtet. Es sollte an eine italienische Gebirgsdivision erinnern, die im Krieg in Äthiopien eingesetzt war. Ein Kolonialkrieg, der heute sehr kritisch gesehen wird. Schon damals war klar, dieses Denkmal ist mehr als nur Erinnerung. Es war auch ein politisches Zeichen, ein Symbol der Macht und der Italienisierung Südtirols. Ja, und genau deshalb wurde es auch immer wieder Ziel von Protesten. Die ursprünglich große Statue, die wurde beschädigt, gesprengt, wieder aufgebaut und ist heute nur noch ein Torso. Im Volksmund hat das Denkmal längst einen eigenen Namen bekommen, der Kapuziner Waschtel. Ja, und dieser Name sagt schon viel aus. Ein bisschen spöttisch, ein bisschen liebevoll und ja irgendwie typisch Südtirol. Denn der Waschtel, der ist bis heute umstritten. Für die einen ist er ein Mahnmal, für andere eine Provokation, für wieder andere einfach ein Stück Geschichte, das man nicht vergessen sollte. Und vielleicht liegt genau darin auch die Besonderheit dieses Platzes. Der Kapuzinerplatz, der ist kein Ort, der nur eine Geschichte erzählt, sondern viele. Von Glauben und Alltag, von Macht und Widerstand, von Vergangenheit und Gegenwart. Und wer heute dort steht, der merkt vielleicht. Manchmal, da sind es gerade die unscheinbaren Plätze, die am meisten zu erzählen haben.
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2: USA lockern Visabestimmungen im Vorfeld der Fußball-WM. Morgen öffnet in Bozen ein neues Ambulatorium. Das Wetter heute in Südtirol unbeständig und kühl. Im Studio Hannelore Plunger, einen schönen Vormittag. Im Vorfeld der Fußball-WM in diesem Sommer haben die USA als Hauptgastgeber ihre Visabestimmungen gelockert. Wie das Außenministerium mitteilte, sollen für WM-Teilnehmer und ausgewählte Fans die Kautionszahlungen ausgesetzt werden. Die verschärfte Migrationspolitik der Trump-Administration sieht eigentlich vor, dass Antragsteller aus 50 Ländern für ein US-Visum zwischen $5,000 und $15,000 hinterlegen müssen. Zu den betroffenen Staaten zählen mit Algerien, Kap Verde, Elfenbeinküste, Senegal und Tunesien auch 5 WM-Teilnehmer. Noch schärfere Beschränkungen gelten für haitianische und iranische Staatsbürger, die nahezu vollständig Einreiseverboten in die USA unterliegen. Beide Länder haben sich ebenfalls für die WM qualifiziert. US-Präsident Trump und Chinas Staatschef Xi haben ihr bilaterales Treffen nach rund 2 Stunden beendet. Im Mittelpunkt der Gespräche standen Handelsfragen, Taiwan und weitere Differenzen in den US-chinesischen Beziehungen. Xi soll gewarnt haben, dass es zu Konflikten kommen könnte, sollten die USA Taiwan zu stark unterstützen. China zeigt sich schon länger verärgert über amerikanische Pläne, Waffen an die selbstverwaltete Insel zu verkaufen. Die chinesische Regierung betrachtet Taiwan als abtrünnige Provinz. Trump hatte sich zuletzt nicht mehr eindeutig zu einer Unterstützung für die Insel geäußert. Der frühere Präsident der Europäischen Zentralbank und ehemalige italienische Regierungschef Draghi erhält heute den internationalen Karlspreis. Der 78-Jährige wird für sein Lebenswerk und seine Verdienste um Europa ausgezeichnet. Der Vorsitzende des Karlspreis-Direktoriums, der CDU-Politiker Laschet, würdigte insbesondere Draghis Rolle in der Eurokrise. Morgen öffnet im neuen Gemeinschaftshaus in der Ambalagi-Straße in Bozen das Ambulatorium für kleine Dringlichkeiten, in dem künftig alle nicht lebensgefährlichen Beschwerden und Erkrankungen behandelt werden. Wenn die Praxis des Hausarztes geschlossen ist, kann man sich an die neue Anlaufstelle wenden. Dort wird dann ein Großteil der Diagnostik zur Verfügung stehen, wie sie auch in der Notaufnahme im Krankenhaus genutzt wird. Die A13 sei am 30. Mai zwischen 11 und 19 Uhr ohne Ausnahmen komplett gesperrt, wurde erneut eindringlich vom Land Tirol darauf hingewiesen. Ein lokales Ausweichen ist nicht möglich. Ausgenommen ist der Ziel- und Quellverkehr, jedoch müsste dies glaubhaft nachgewiesen werden. Möglich sei das etwa mit einer Buchungsbestätigung für ein Hotel in der Region oder einen Lieferschein. Jedoch soll aufgrund der zu erwartenden umfangreichen Verzögerungen etwa eine Anreise an diesem Tag vermieden werden. Beim Ausbau der Bahnstrecke zwischen Franzensfeste und Weidbruck wurde mit dem Aushub des Grüner Tunnels begonnen. Insgesamt umfasst das Projekt mehr als 16 Kilometer Tunnelvortrieb. Die Fertigstellung der Zulaufstrecke ist gleichzeitig mit jener des Brenner Basistunnels geplant. Parallel zum Tunnelbau laufen weitere Arbeiten entlang der Strecke. Auch am Bahnhof Weidbruck sowie an einem neuen Viadukt über den Eisack wird gearbeitet.
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2: Im WM-Playoff hat Italiens Handballnationalmannschaft eine Zeit lang ein starkes Hinspiel hingelegt. In der zweiten Halbzeit drehte der Gastgeber aus der Schweiz jedoch den Spieß um. Italien verlor als leichter Außenseiter gestern Abend in Zürich das Playoff-Hinspiel gegen die Schweiz mit 29:32. Die Ausgangsposition für das Retourspiel am Sonntag in Faenza ist damit alles andere als schlecht, hätte aber besser sein können. Das waren die aktuellen Themen zur Stunde.
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2: Das Wetter am heutigen Donnerstag. Der Tag verläuft zunehmend unbeständig. Aus Südwesten ziehen immer wieder Regenschauer durch. Die Schneefallgrenze sinkt stellenweise unter 1500 Meter herab. Es bleibt kühl für die Jahreszeit mit Höchstwerten zwischen 10 und 16 Grad. Die Wettervorschau. Am Freitag geht es mit vielen Wolken weiter. Am Nachmittag kommt es wieder recht verbreitet zu Niederschlägen. Auch am Samstag ist es zunächst unbeständig. Im Tagesverlauf trocknet Nordwind die Luft in den Tälern ab. Am Sonntag kommt es zu einer Wetterbesserung. Die Wolken lockern auf und es wird sonnig. Der Montag bringt Sonne mit ein paar Quellwolken am Nachmittag. Die Temperaturen steigen wieder an.
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5: Guten Tag! Aus der Landesverkehrsmeldezentrale begrüßt Sie Barbara Widot. Auf der Brenner Autobahn Richtung Süden zwischen Klausen und San Michele Kolonnenverkehr wegen starken Verkehrs. Auf der Pussertaler Stadtstraße auf der Riggertalbrücke Kolonnenverkehr und Stau wegen Arbeiten. Gute Fahrt!
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0: Wir kommen jetzt zu einer ganz interessanten Frage, denn werden in Europa bald Pflanzen aus neuer Gentechnik angebaut? Genau darüber wird gerade in Europa diskutiert. Es geht um neue gentechnische Verfahren und eine mögliche EU-Regelung, die vieles verändern könnte. Kritiker warnen vor weniger Kontrolle, Transparenz und Wahlfreiheit. Bereits Ende Mai soll das Thema im Europaparlament entschieden werden. Wir haben uns bei Silke Raffainer von der Verbraucherzentrale Südtirol informiert.
1: Die geplante neue Verordnung über Pflanzen, die mit bestimmten neuen gentechnischen Verfahren hergestellt werden, sieht vor, dass für die allermeisten dieser neuen Pflanzenzüchtungen weder ein Zulassungsverfahren noch eine Risikoprüfung noch eine Rückverfolgbarkeit bis zum Ursprung noch eine Kennzeichnung entlang der Lieferkette erforderlich sein werden. Aus unserer Sicht ist das nicht im Einklang mit dem europäischen Vorsorgeprinzip.
2: Sollte die neue Verordnung in ihrer aktuellen Form beschlossen werden, könnten sich daraus direkte Risiken und spürbare Konsequenzen ergeben.
1: Zum einen haben Verbraucher und Verbraucherinnen keine Wahlfreiheit mehr. Zum anderen wird es sehr schwierig werden für die gentechnikfreie Landwirtschaft. Darüber hinaus ist auch noch sehr fraglich, wie sich die möglichen Patentierungen auf die Saatgutproduktion auswirken werden.
2: Auch die Auswirkungen auf Umwelt, Ökosysteme und menschliche Gesundheit seien nicht ausreichend geklärt, wenn keine Risikoprüfung erfolgt. Die Verbraucherzentrale Südtirol, Bioland Südtirol und der Dachverband für Natur- und Umweltschutz sprechen sich deshalb klar gegen eine Deregulierung von NGT-Pflanzen aus.
1: Zu unseren Forderungen gehört natürlich die verpflichtende Kennzeichnung entlang der gesamten Lieferkette. Das bedeutet, dass auch das fertige Lebensmittel, das aus neuen NGT-Pflanzen erzeugt wird oder Zutaten aus solchen Pflanzen enthält, dass das auch entsprechend gekennzeichnet werden müsste. Nur wenn Bürger und Bürgerinnen über diese Transparenz, über diese Informationen verfügen, sind sie imstande, eine verantwortungsbewusste Entscheidung zu treffen für sich selbst, aber auch für die Umwelt und für die Gesundheit.
0: Wer die Entscheidung im Europaparlament beeinflussen möchte, der kann sich an einer E-Mail-Aktion beteiligen oder so direkt auch Kontakt zu den Abgeordneten aufnehmen. Alle Infos dazu gibt es auf der Webseite der Verbraucherzentrale Südtirol.
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Von den Wikingern kommen wir jetzt zu Frauenbauer, nämlich zu Ramona Martinez. 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
1: Guten Morgen und Achtung! 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Planen Sie Ihren Tag deshalb bewusst und überfordern Sie sich nicht. Kleine Pausen, ausreichend trinken und frische Luft helfen, gut durch den Tag zu kommen.
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1: Parlamentswahl in Israel könnte vorgezogen werden. Morgen öffnet in Bozen neues Ambulatorium. Das Wetter heute in Südtirol unbeständig und kühl. Im Studio Hannelore Plunger. Einen schönen Vormittag. Die offiziell für Ende Oktober angesetzte Parlamentswahl in Israel könnte vorgezogen werden. Der Vorsitzende der Regierungskoalition Katz reichte gestern Abend einen entsprechenden Gesetzentwurf zur Auflösung des Parlaments ein. Ein parlamentarischer Ausschuss soll das Datum für die Neuwahl festlegen. Diese könnten demnach im September oder Oktober stattfinden. Die Wahl muss spätestens am 27. Oktober abgehalten werden. Nach Medienberichten ziehen die streng religiösen Koalitionspartner des israelischen Regierungschefs Netanyahu aber ein Datum Anfang September vor. Netanyahu wolle die Wahl dagegen lieber später abhalten. Vor den Zwischenwahlen im Herbst liefern Republikaner und Demokraten einander einen erbitterten Kampf um Wahlkreise. In etlichen Bundesstaaten wird um den Neuzuschnitt gerungen, um sich am Wahltag die besten Chancen und mehr Mandate zu sichern. In den vergangenen Tagen gab es dazu mehrere Entscheidungen und bisher unterlagen mehrheitlich die Demokraten. Nun erwägen sie drastische Maßnahmen, um das Blatt zu wenden. Gestern stimmte ein Senatsausschuss in Louisiana nach langen Debatten für einen Vorstoß der Republikaner, mit dem die Karte der Wahlkreise in dem Bundesstaat neu gezogen werden. Einer von zwei mehrheitlich von Schwarzen bewohnten Wahlkreisen wird dadurch rund 6 Monate vor den Zwischenwahlen abgeschafft. Somit konnten sich die Republikaner einen weiteren Vorteil im Kampf um die Mandate im Repräsentantenhaus sichern. Die Beliebtheitswerte von Trump sind rund 6 Monate vor Kongresswahlen im Keller. Der frühere Präsident der Europäischen Zentralbank und ehemalige italienische Regierungschef Draghi erhält heute den internationalen Karlspreis. Der 78-Jährige wird für sein Lebenswerk und seine Verdienste um Europa ausgezeichnet. Der Vorsitzende des Karlspreis-Direktoriums, der CDU-Politiker Laschet, würdigte insbesondere Draghis Rolle in der Eurokrise. Morgen öffnet im neuen Gemeinschaftshaus in der Ambalagi-Straße in Bozen das Ambulatorium für kleine Dringlichkeiten, in dem künftig alle nicht lebensgefährlichen Beschwerden und Erkrankungen behandelt werden. Wenn die Praxis des Hausarztes geschlossen ist, kann man sich an die neue Anlaufstelle wenden. Dort wird dann ein Großteil der Diagnostik zur Verfügung stehen, wie sie auch in der Notaufnahme im Krankenhaus genutzt wird. Der Alkoholkonsum in Südtirol bewegt sich laut einer aktuellen Untersuchung des Landesinstituts Astat überwiegend auf einem zurückhaltenden Niveau. 43% der befragten Personen erklären, nur selten oder wenig Alkohol zu trinken, während weitere 28% komplett darauf verzichten. Innerhalb dieser abstinenten Gruppe geben 20% an, noch nie Alkohol konsumiert zu haben. 8% hingegen haben früher Alkohol getrunken, verzichten aber mittlerweile vollständig darauf. Als zentraler Beweggrund für einen eingeschränkten oder gänzlichen Verzicht wird am häufigsten die eigene Gesundheit genannt. Ein weiterer Schritt zur Unterstützung und Aufwertung der Tätigkeit von Menschen mit Behinderung, mit psychischen Erkrankungen oder mit Abhängigkeitserkrankungen wurde gesetzt. Das Entgelt für Arbeitsintegrations- oder Beschäftigungsvereinbarungen wird auf Antrag von Arbeitslandesrätin Amhof und Soziallandesrätin Barmer angehoben. Im Jahr 2025 haben 156 Personen eine Vereinbarung zur Arbeitseingliederung und 360 Personen eine Vereinbarung zur Arbeitsbeschäftigung genutzt. Gleichzeitig waren 1008 Betroffene in Werkstätten für Menschen mit Behinderungen und in den Diensten zur Arbeitsbeschäftigung für Menschen mit psychischen Erkrankungen sowie Abhängigkeitserkrankungen beschäftigt. Für beide Gruppen tritt ab 1. Jänner 2027 eine Erhöhung in Kraft.
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1: Regen, Hagel und Kälte haben gestern für eine äußerst turbulente 5. Etappe beim Giro d'Italia gesorgt. Das 203 Kilometer lange Teilstück von Praia a Mare nach Potenza wurde im Duell zweier Ausreißer auf dramatische Weise entschieden. Sowohl der Spanier Igor Arrieta als auch der Portugiese Eulalio kamen zu Sturz. Schließlich setzte sich Arrieta knapp durch. Eulalio durfte sich aber über das rosa Trikot freuen. Das waren die aktuellen Themen zur Stunde.
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1: Das Wetter am heutigen Donnerstag. Der Tag verläuft zunehmend unbeständig. Aus Südwesten ziehen immer wieder Regenschauer durch. Die Schneefallgrenze sinkt stellenweise unter 1500 Meter herab. Es bleibt kühl für die Jahreszeit mit Höchstwerten zwischen 10 und 16 Grad. Die Wettervorschau. Am Freitag geht es mit vielen Wolken weiter. Am Nachmittag kommt es wieder recht verbreitet zu Niederschlägen. Auch am Samstag ist es zunächst unbeständig. Im Tagesverlauf trocknet Nordwind die Luft in den Tälern ab. Am Sonntag kommt es zu einer Wetterbesserung. Die Wolken lockern auf und es wird sonnig. Der Montag bringt Sonne mit ein paar Quellwolken am Nachmittag. Die Temperaturen steigen wieder an.
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5: Karin Unterhofer aus der Landesverkehrsmeldezentrale. Auf der Brennerautobahn in Fahrtrichtung Süden zwischen Bozen Nord und Rovereto Süd Kolonnenverkehr wegen Überlastung. Und auf der Bustertaler Stadtstraße gibt es auf der Rickertalbrücke eine Einbahnregelung wegen Sicherungsmaßnahmen der Brücke. In Richtung Brixen staut es bis Mühlbach zurück. Gute Fahrt!
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0: Daten spielen längst eine wichtige Rolle in unserem Alltag, oft ohne, dass wir es überhaupt merken. Ob Verkehr, Tourismus oder digitaler Service, offene Daten können vieles einfacher und effizienter machen. Und genau darum geht es morgen beim Open Data Hub Day 2026 im Neutech-Park in Bozen. Dort zeigen Expertinnen und Experten, was mit Daten alles möglich ist und welche Chancen noch darin stecken.
1: Viele Startups entwickeln neue Anwendungen, vor allem in der Mobilität und im Tourismus, um zum Beispiel Gäste besser zu informieren und zu verteilen in Südtirol oder in der Mobilität sehr stark das Thema freie Parkplätze. Über Kamerasysteme können Verkehrsflüsse besser analysiert werden, aber auch die Sicherheit am Berg ist ein wichtiges Thema. Daten rund um Wanderwege können helfen, die Sicherheit am Berg noch weiters zu erhöhen.
2: So Patrick Ohnewein vom Neutech-Park. Er betont vor allem die große Chance in der Zusammenarbeit zwischen Organisationen, die Daten bereitstellen, und Startups, die daraus innovative digitale Lösungen entwickeln.
1: Wenn die Organisationen ihre Daten zugänglich machen, können Startups daraus praktische Anwendungen schaffen. Neben öffentlichen Verwaltungen teilen immer mehr auch private Firmen ihre Daten. Und dadurch entsteht gerade ein gemeinsames Netzwerk, in dem alle voneinander lernen. Das ermöglicht es, dass Lösungen gebaut werden, die wir Bürger wirklich brauchen.
2: Zentrale Zielsetzung des Open Data Hub Day 2026 ist es, zu zeigen, wie in Südtirol und auch in ganz Europa bereits heute zahlreiche innovative Lösungen durch offene Daten entstehen und umgesetzt werden.
1: Wir bringen Startupper, Forscher und Organisationen, die Daten haben, zusammen. Natürlich ist künstliche Intelligenz ein starkes Thema heuer. Grundsätzlich geht es beim Open Data Hub darum, Leute in den Dialog zu bringen, um innovative Lösungen zu bauen.
0: Weitere Infos zum Open Data Hub Day 2026 im Neutech-Park in Bozen und zum Thema offene Daten allgemein gibt es online unter www.opendatahub.com. Dort finden Sie alle interessanten Details. Und wir kommen jetzt zu Geburtstagsgrüßen, denn die Lisse aus Elzenbaum, die wünscht der Barbara in Latzfons alles Gute zum Geburtstag, viel Gesundheit und sie soll immer den Humor auch behalten. An dieser Stelle dürfen auch wir uns ganz herzlich anschließen. Alles Gute zum Geburtstag.

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1: 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Eine Frau aus Südtirol sucht Arbeit im Bereich Housekeeping, Reinigung von Ferienwohnungen in Gröden-Eisacktal ab Juli unter 334 90 66 898. 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Ein Pensionist aus dem Bustertal sucht 2 bis 3 Mal die Woche aushilfsweise Arbeiten. Alles Mögliche, gerne auch Handwerkliches und Auslieferungen. Telefon 348 41 48 923. Eine Frau aus Niederdorf sucht jemanden, der ihr privat dabei hilft, das Gras auf ihrem Grundstück mit der Sense von Hand zu mähen. Ideal wäre es, wenn das gemähte Gras anschließend auch mitgenommen und weiterverwertet wird. Telefon 328 60 30 920.
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0: Roboter in der Küche, regionale Spitzenprodukte und Sterneköche mit Visionen. In Bozen wurde jetzt über die Zukunft der Gastronomie gesprochen. Bei der vierten Ausgabe der Fachtagung Culinaria in Gustilier drehte sich alles um moderne Küchen, Philosophien, Innovation und echte Geschmackserlebnisse. Veranstaltet wurde das Treffen gemeinsam mit dem Südtiroler Kücheverband. HGV-Präsident Klaus Berger betonte die Besonderheit der Südtiroler Küche mit ihren mediterran-alpinen Einflüssen, sprach aber auch über den Fachkräftemangel und die neuen Wünsche der Gäste. Für besondere Aufmerksamkeit sorgte der deutsche Sternekoch Jan Hartwig. Er bezeichnete das Kochen als die schönste Branche der Welt. Die Botschaft der Tagung, die ist klar. Die Gastronomie der Zukunft braucht Leidenschaft, klare Konzepte und den Mut zu neuen Ideen. Ja, wir schauen auf die Uhr, es ist 11:39 und schauen auch nach vorne, und zwar auf Samstag.
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2: Ja, da freuen wir uns schon auf Josef Treuer und seine Gäste. Und wir haben es gehört, Musik aus Tirol, hauptsächlich am Samstag. Jetzt aber, da zieht es uns Richtung Italien. Hier ist nämlich ein ganz großer, hier ist Eros Ramazzotti.

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0: Ein Blick auf unser Studio, kurz vor 12 Uhr, 11 und 55 Minuten. An dieser Stelle darf ich mich ganz herzlich verabschieden mit toller Musik von Peter Maffay. Ich wünsche allen noch einen schönen Donnerstag und wir hören uns wieder dann nächste Woche. Machen Sie es gut und bis bald. Ihr Werner.
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2: Xi und Trump betonen positive Beziehung zwischen China und den USA. Konsumklima um fast 10 Punkte verschlechtert. Das Wetter heute in Südtirol unbeständig und kühl. Im Studio Hannelore Plunger, einen schönen Tag. US-Präsident Trump und Chinas Staatschef Xi haben ihre bilateralen Gespräche in der chinesischen Hauptstadt beendet. Dabei ging es unter anderem um den Krieg im Iran, der die Wirtschaft beider Länder belastet. Zuvor hatten sie sich positiv über die Beziehungen zwischen China und den USA geäußert. Man wolle in Zukunft enger zusammenarbeiten, hieß es einhellig. Kritisch zeigte sich Xi in der Taiwan-Frage. China betrachtet die Insel als abtrünnige Provinz, die USA hingegen unterstützen Taiwan. Nach seinem Gespräch mit Trump traf sich Xi mit Vertretern von US-Unternehmen, unter anderem den Chef des Chip-Herstellers Nvidia und Tech-Milliardär Elon Musk. Dabei betonte Chinas Staatspräsident, sein Land werde sich immer weiter öffnen. Nach dem Absturz ukrainischer Drohnen in Lettland hat die lettische Regierungschefin Evika Silina heute ihren Rücktritt erklärt. Silina gab ihren Schritt auf einer Pressekonferenz in der Hauptstadt Riga bekannt. Wenige Stunden zuvor hatte ein wichtiger Koalitionspartner Silinas die lettische Regierung verlassen, nachdem die Regierungschefin Verteidigungsminister Andris Sprutz, ein Mitglied der linksgerichteten Progressiven, als Reaktion auf den Absturz der Drohnen zum Rücktritt gedrängt hatte. In der kubanischen Hauptstadt Havanna ist es wegen der schwersten Stromausfälle seit Jahrzehnten zu Protesten gekommen. Hunderte Menschen strömten gestern Abend in mehreren Außenbezirken der Stadt auf die Straßen. Sie zündeten Müllhaufen an und blockierten so die Wege. In der ganzen Stadt gab es auch mehrere meist friedliche Ansammlungen von Demonstrierenden. Es war die größte Protestnacht in Havanna seit Anfang der massiven Energiekrise zu Jahresbeginn. Kuba ist wegen der im Jänner verschärften US-Sanktionen von der Treibstofflieferung aus dem Ausland abgeschnitten. Die vom WIFO im April unter den Südtiroler Konsumenten durchgeführte Erhebung zeigt, dass sich das Konsumklima gegenüber der vorherigen Umfrage im Jänner um fast 10 Punkte verschlechtert hat. Der entsprechende Index liegt nun bei minus 18 Punkten. Steigende Energie- und Kraftstoffpreise infolge der Nahostkrise belasten die Stimmung der Südtiroler Verbraucher. Luciano Patacini vom WIFO.
3: Der starke Anstieg der Energiepreise hat zu einer Eintrübung der Erwartungen der Haushalte zur zukünftigen Entwicklung der Südtiroler Wirtschaft geführt. Auch die Einschätzungen der Verbraucher hinsichtlich ihrer eigenen finanziellen Lage hat sich etwas verschlechtert. Die Kaufabsichten der Konsumenten für langlebige Güter wie zum Beispiel Haushaltsgeräte oder Möbel sind im Vergleich zum Jahresbeginn deutlich verhaltener. Der stärkste Rückgang des Konsumklimas ist bei den Rentnerinnen und Rentnern zu verzeichnen.
2: Landeshauptmann Kompatscher sieht in der Autonomiereform einen langfristigen Gewinn für Südtirol. Es gibt mehr Spielraum für eigene Gesetze und Zuständigkeiten. Kompatscher?
4: Wir haben jetzt weniger Grenzen bei unserer Gesetzgebung in allen Bereichen. Das heißt, wir haben neue Spielräume, mehr Spielräume, um Gesetze zu erlassen, die sind, dass sie für Südtirol passen. Und wir haben eine Schutzklausel jetzt auch im innerstaatlichen Verfassungsrecht, die besagt, dass uns das Parlament nichts wegnehmen kann. Bei Änderungen müssen wir einverstanden sein. Wenn wir nicht einverstanden sind, dann darf jedenfalls nichts weggenommen werden. Und ich denke schon, dass das nicht nur ein schöner politischer Erfolg ist, sondern in den nächsten Jahren und Jahrzehnten für Südtirol viele konkrete positive Folgen haben wird. Es gilt jetzt, das in Gesetze umzumünzen, die für die Bürgerinnen und Bürger ganz konkret Vorteile bedeuten.
2: Der Gewerkschaftsbund AGO fordert die Einführung eines 14. Monatsgehalts im öffentlichen Dienst in Südtirol und im Trentino. Heute startet eine Petition. Andreas Unterkircher, der Obmann des AGO.
5: Als autonome Gewerkschaftsorganisation AGO fordern wir die Einführung des 14. Monatsgehaltes, weil die aktuellen Löhne im öffentlichen Dienst nicht mehr ausreichen, die hohen Lebenshaltungskosten in Südtirol wettzumachen. Wir haben schon in den vergangenen Jahren sehr stark an Kaufkraft verloren, weshalb die Südtiroler Politik endlich begreifen muss, dass die Gehälter mit der hohen Inflation Schritt halten müssen.
2: Von der Untersuchung der Verarbeitungsprozesse bis hin zur Bewertung von Geschmackssicherheit und Haltbarkeit, das sind die Schlüsselthemen des heutigen Tages der Lebensmitteltechnologien. Die jährliche Veranstaltung richtet sich an Fachleute aus der Agrar- und Lebensmittelbranche. Angelo Zanello, der Leiter der Lebensmitteltechnologie Leimburg.
6: Beim heutigen Tag der Lebensmitteltechnologie ist die Kreislaufwirtschaft im Mittelpunkt. Wir haben ein Projekt, welches zum Ziel hat, Apfeltrester in Zusammenhang mit Kombucha und mit den SCOBY-Mikroorganismen zu verwerten. Weiters haben wir den Bereich der Fleischprodukte, der ganz neu ist, der seine Aktivitäten vorstellt, aber auch der Bereich der Sensorik und eine Vorstellung eines innovativen Trocknungsgeräts. Nicht zuletzt spielt die Fermentation und Destillation eine ganz wichtige Rolle.
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2: Beim ATP Masters in Rom peilt Jannik Sinner derzeit seinen Premierentitel an. Weiter geht es heute im Viertelfinale gegen den Russen Andrei Rublev. Das Spiel ist für 13 Uhr angesetzt. Sinner trifft zum 11. Mal in seiner Karriere auf den Russen. Der junge Italiener Luciano Daderi zog in der Nacht auf heute ins Halbfinale ein. Daderi besiegte den 19-jährigen Spanier Jodar nach einem dramatischen Nachtmatch mit 7-6-5, 7-6-0. Nach dem Masters in Rom geht es für Jannik Sinner in Paris weiter. Die French Open gehen vom 24. Mai bis 7. Juni über die Bühne. Das waren die aktuellen Themen zur Stunde.
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2: Das Wetter am heutigen Donnerstag. Der Tag verläuft zunehmend unbeständig. Aus Südwesten ziehen immer wieder Regenschauer durch. Die Schneefallgrenze sinkt in der kommenden Nacht teils unter 1500 Meter. Es bleibt kühl mit Höchstwerten zwischen 10 und 16 Grad. Die Wettervorschau. In den frühen Morgenstunden sind morgen gebietsweise abklingende Niederschläge möglich. Danach bleibt es für mehrere Stunden trocken, aber überwiegend bewölkt. Am Nachmittag muss man wieder mit etwas Regen rechnen. Es wird noch etwas kühler. Die Temperaturen kommen über 9 bis 13 Grad nicht hinaus. Auch am Samstag ist es zunächst unbeständig. Im Tagesverlauf trocknet Nordwind die Luft in den Tälern ab. Am Sonntag kommt es zu einer Wetterbesserung. Morgendliche Restwolken lockern auf und es wird verbreitet sonnig. Die Quellwolken am Nachmittag bleiben harmlos. Auch der Montag bringt Sonne mit einigen Quellwolken. Die Temperaturen steigen wieder an. Am Dienstag geht es mit einer Mischung aus Sonne und Wolken weiter.
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8: Aus der Landesverkehrsmeldezentrale begrüßt Sie Renate Stauder. Auf der Brenner-Autobahn in Richtung Süden zwischen Trient Nord und Rovereto Süd Kolonnenverkehr wegen Überlastung. Auf der Pustertaler Staatsstraße auf der Rickertalbrücke Einbahnregelung wegen Sicherungsmaßnahmen. Es kommt zu Verzögerungen und Staus. Auf der Finchgauer Staatsstraße bei Galsaun Einbahnregelung wegen Arbeiten an der Umfahrung und zwischen Blaus und Trabland Kolonnenverkehr wegen Überlastung. Gute Fahrt!
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1: Mit Hannelore Plunger einen schönen Tag. Minister Calderoli, Landeshauptmann Kompatsch und sein Trentiner Amtskollege Fugatti informierten heute in Rom über die Reform des Autonomiestatuts. Gute Verwaltung verbunden mit Verantwortung und einem Maß an finanzieller Autonomie ermöglicht es, die Dinge bestmöglich zu regeln, erklärte Calderoli während der Pressekonferenz zur Reform des Status von Trentino Südtirol, die gestern endgültig vom Senat verabschiedet wurde. Die vom WIFO im April unter den Südtiroler Konsumenten durchgeführte Erhebung zeigt, dass sich das Konsumklima gegenüber der vorherigen Umfrage im Jänner um fast 10 Punkte verschlechtert hat. Der entsprechende Index liegt nun bei minus 18 Punkten. Die asiatische Tigermücke ist mittlerweile auch in Südtirol weit verbreitet. Darauf weist der Sanitätsbetrieb im Rahmen der neuen Informationskampagne Mücken mögen dich hin. Ziel der Initiative ist es, die Bevölkerung über Schutzmaßnahmen aufzuklären. Und nun zum Sport beim ATP Masters in Rom. Bald Jannik Sinner derzeit seinen Premierentitel an. Weiter geht es heute im Viertelfinale gegen den Russen Andrei Rublev. Mehr dazu in den Nachrichten zur vollen Stunde. Und nun zum Wetter. Der Tag verläuft zunehmend unbeständig. Aus Südwesten ziehen immer wieder Regenschauer durch. Die Schneefallgrenze sinkt in der kommenden Nacht teils unter 1500 Meter. Es bleibt kühl mit Höchstwerten zwischen 10 und 16 Grad. Die Temperaturen zurzeit in Antholz 5 Grad, Vilnius und Platin Passaia 6 und Deutschnofen 3 Grad.
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2: Xi und Trump betonen positive Beziehung zwischen China und den USA. Presspoint zur Genehmigung der Autonomiereform. Das Wetter heute in Südtirol unbeständig und kühl. Im Studio Hannelore Plunger, einen schönen Tag. US-Präsident Trump und Chinas Staatschef Xi haben ihre bilateralen Gespräche in der chinesischen Hauptstadt beendet. Dabei ging es unter anderem um den Krieg im Iran, der die Wirtschaft beider Länder belastet. Zuvor hatten sie sich positiv über die Beziehungen zwischen China und den USA geäußert. Man wolle in Zukunft enger zusammenarbeiten, hieß es einhellig. Kritisch zeigte sich Xi in der Taiwan-Frage. China betrachtet die Insel als abtrünnige Provinz, die USA hingegen unterstützen Taiwan. Nach seinem Gespräch mit Trump traf sich Xi mit Vertretern von US-Unternehmen, unter anderem den Chef des Chip-Herstellers Nvidia und Tech-Milliardär Elon Musk. Dabei betonte Chinas Staatspräsident, sein Land werde sich immer weiter öffnen. Nach dem Absturz ukrainischer Drohnen in Lettland hat die lettische Regierungschefin Evika Silina heute ihren Rücktritt erklärt. Silina gab ihren Schritt auf einer Pressekonferenz in der Hauptstadt Riga bekannt. Wenige Stunden zuvor hatte ein wichtiger Koalitionspartner Silinas die lettische Regierung verlassen, nachdem die Regierungschefin Verteidigungsminister Andris Sprutz, ein Mitglied der linksgerichteten Progressiven, als Reaktion auf den Absturz der Drohnen zum Rücktritt gedrängt hatte. In der kubanischen Hauptstadt Havanna ist es wegen der schwersten Stromausfälle seit Jahrzehnten zu Protesten gekommen. Hunderte Menschen strömten gestern Abend in mehreren Außenbezirken der Stadt auf die Straßen. Sie zündeten Müllhaufen an und blockierten so die Wege. In der ganzen Stadt gab es auch mehrere meist friedliche Ansammlungen von Demonstrierenden. Es war die größte Protestnacht in Havanna seit Anfang der massiven Energiekrise zu Jahresbeginn. Kuba ist wegen der im Jänner verschärften US-Sanktionen von der Treibstofflieferung aus dem Ausland abgeschnitten. Minister Calderoli, Landeshauptmann Kompatscher und sein Trentiner Amtskollege Fugatti informierten heute in Rom über die Reform des Autonomiestatuts. Gute Verwaltung verbunden mit Verantwortung und einem Maß an finanzieller Autonomie ermöglicht es, die Dinge bestmöglich zu regeln, erklärte Minister Calderoli während der Pressekonferenz zur Reform des Statuts von Trentino Südtirol, die am Mittwoch endgültig vom Senat verabschiedet wurde. Die Regierung und Ministerpräsidentin Meloni haben ihr Versprechen gehalten, sagte Kompatscher und fügte hinzu, nun gilt es, die Ärmel hochzukrempeln und zu prüfen, wie wir diese neuen Spielräume im Interesse unserer Gebiete, unserer Bürger sowie des Staates nutzen können. Kompatscher?
3: Wir haben jetzt weniger Grenzen bei unserer Gesetzgebung in allen Bereichen. Das heißt, wir haben neue Spielräume, mehr Spielräume, um Gesetze zu erlassen, die sind, dass sie für Südtirol passen. Und wir haben eine Schutzklausel jetzt auch im innerstaatlichen Verfassungsrecht, die besagt, dass uns das Parlament nichts wegnehmen kann. Bei Änderungen müssen wir einverstanden sein. Wenn wir nicht einverstanden sind, dann darf jedenfalls nichts weggenommen werden. Und ich denke schon, dass das nicht nur ein schöner politischer Erfolg ist, sondern in den nächsten Jahren und Jahrzehnten für Südtirol viele konkrete positive Folgen haben wird. Es gilt jetzt, das in Gesetze umzumünzen, die für die Bürgerinnen und Bürger ganz konkret Vorteile bedeuten.
2: Die vom WIFO im April unter den Südtiroler Konsumenten durchgeführte Erhebung zeigt, dass sich das Konsumklima gegenüber der vorherigen Umfrage im Jänner um fast 10 Punkte verschlechtert hat. Der entsprechende Index liegt nun bei minus 18 Punkten. Steigende Energie- und Kraftstoffpreise infolge der Nahostkrise belasten die Stimmung der Südtiroler Verbraucher. Luciano Patacini vom WIFO.
4: Der starke Anstieg der Energiepreise hat zu einer Eintrübung der Erwartungen der Haushalte zur zukünftigen Entwicklung der Südtiroler Wirtschaft geführt. Auch die Einschätzungen der Verbraucher hinsichtlich ihrer eigenen finanziellen Lage hat sich etwas verschlechtert. Die Kaufabsichten der Konsumenten für langlebige Güter wie zum Beispiel Haushaltsgeräte oder Möbel sind im Vergleich zum Jahresbeginn deutlich verhaltener. Der stärkste Rückgang des Konsumklimas ist bei den Rentnerinnen und Rentnern zu verzeichnen.
2: Der Gewerkschaftsbund AGO fordert die Einführung eines 14. Monatsgehalts im öffentlichen Dienst in Südtirol und im Trentino. Heute startet eine Petition. Andreas Unterkircher, der Obmann des AGO.
5: Als autonome Gewerkschaftsorganisation AGO fordern wir die Einführung des 14. Monatsgehaltes, weil die aktuellen Löhne im öffentlichen Dienst nicht mehr ausreichen, die hohen Lebenshaltungskosten in Südtirol wettzumachen. Wir haben schon in den vergangenen Jahren sehr stark an Kaufkraft verloren, weshalb die Südtiroler Politik endlich begreifen muss, dass die Gehälter mit der hohen Inflation Schritt halten müssen.
2: Die asiatische Tigermücke ist mittlerweile auch in Südtirol weit verbreitet. Darauf weist der Südtiroler Sanitätsbetrieb im Rahmen der neuen Informationskampagne Mücken mögen dich hin. Ziel der Initiative ist es, die Bevölkerung über Schutzmaßnahmen gegen Mückenstiche und die Vermehrung der Insekten aufzuklären. Zum Schutz in Wohnräumen empfiehlt der Sanitätsbetrieb Mückenspiralen, elektrische Diffusoren und Klimaanlagen. In Gärten und auf Balkonen sollte stehendes Wasser entfernt werden.
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2: Beim ATP Masters in Rom peilt Jannik Sinner derzeit seinen Premierentitel an. Weiter geht es heute im Viertelfinale gegen den Russen Andrei Rublev. Das Spiel ist für 13 Uhr angesetzt. Sinner trifft zum 11. Mal in seiner Karriere auf den Russen. Der junge Italiener Luciano Daderi zog in der Nacht auf heute ins Halbfinale ein. Daderi besiegte den 19-jährigen Spanier Hodar nach einem dramatischen Nachtmatch mit 7-6-5, 7-6-0. Nach dem Masters in Rom geht es für Jannik Sinner in Paris weiter. Die French Open gehen vom 24. Mai bis 7. Juni über die Bühne. Das waren die aktuellen Themen zur Stunde.
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2: Das Wetter am heutigen Donnerstag. Der Tag verläuft zunehmend unbeständig. Aus Südwesten ziehen immer wieder Regenschauer durch. Die Schneefallgrenze sinkt in der kommenden Nacht teils unter 1500 Meter. Es bleibt kühl mit Höchstwerten zwischen 10 und 16 Grad. Die Wettervorschau. In den frühen Morgenstunden sind morgen gebietsweise abklingende Niederschläge möglich. Danach bleibt es für mehrere Stunden trocken, aber überwiegend bewölkt. Am Nachmittag muss man wieder mit etwas Regen rechnen. Es wird noch etwas kühler. Die Temperaturen kommen über 9 bis 13 Grad nicht hinaus. Auch am Samstag ist es zunächst unbeständig. Im Tagesverlauf trocknet Nordwind die Luft in den Tälern ab. Am Sonntag kommt es zu einer Wetterbesserung. Morgendliche Restwolken lockern auf und es wird verbreitet sonnig. Die Quellwolken am Nachmittag bleiben harmlos. Auch der Montag bringt Sonne mit einigen Quellwolken. Die Temperaturen steigen wieder an. Am Dienstag geht es mit einer Mischung aus Sonne und Wolken weiter.
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7: Aus der Landesverkehrsmeldezentrale begrüße Sie Barbara Widot. Auf der Finchgauer Stadtstraße in Richtung Meran zwischen Spondinic und Eyers, zwischen Kastelbell und Latsch und zwischen Plaus und Rabland Kolonnenverkehr und Stau wegen starken Verkehrs- und Arbeiten. Gute Fahrt!
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1: Baukollegium. Änderungen zur Rohstoffsicherung. Wichtiges Signal für Südtirols Entwicklung. Junger Mann wegen Online-Betrug angezeigt. Das Wetter heute und beständig und kühl. Im Studio David Gallmetzer. Einen schönen Tag. Der Präsident des Baukollegiums Christian Egartner begrüßt die von der Landesregierung vorgenommenen Änderungen zur Rohstoffsicherung im Rahmen des jüngst verabschiedeten Omnibusgesetzes. Eingeführt werden soll damit das öffentliche Interesse der Rohstoffsicherung. Für das Baukollegium ein wichtiges Signal für das ganze Land. Damit werde die Bedeutung der ausreichenden Versorgung Südtirols mit mineralischen Rohstoffen wie Sand, Kies und Steinen anerkannt, betont Egartner. Ebenso wichtig ist die im Gesetz vorgesehene periodische Erhebung des Bedarfs und der Versorgungs Situation mit mineralischen Rohstoffen. Gemeinsam mit der Verankerung des öffentlichen Interesses kann es so gelingen, ausreichend mineralische Rohstoffe verfügbar zu haben und damit auch möglichen Preissteigerungen vorzubeugen, die sich durch eine Knappheit bzw. die Abhängigkeit von Importen ergeben würden. Im Untersuchungsausschuss zur Aufarbeitung der Corona-Maßnahmen haben erneut Sachverständige aus dem Sozialbereich ihre Erfahrungen geschildert. Im Mittelpunkt der zweiten Panel-Anhörung standen die Auswirkungen der Pandemie auf vulnerable Gruppen, psychische Belastungen sowie soziale Ungleichheit. Angehört wurden Vertreter aus Seniorenbetreuung, Hauspflege, Behindertenarbeit und Psychologie. Ausschussvorsitzende Brigitte Foppa sprach von Einblicken hinter verschlossenen Türen. Besonders hervorgehoben wurden die psychischen Folgen für Kinder und Jugendliche. Laut der Psychologenkammer hätten sich Depressionen, Essstörungen, Angst- und Einsamkeitsstörungen während der Pandemie deutlich verschärft. Thematisiert wurden auch die schwierigen Bedingungen in Seniorenwohnheimen und Betreuungseinrichtungen. Die nächste Sitzung des Untersuchungsausschusses findet am 4. Juni statt und widmet sich erstmals dem Bereich Politik und Sicherheitskräfte. Ein junger Mann aus der Provinz Neapel ist von den Carabinieri der Station Welsberg-Deisten wegen des Verdachts auf Online-Betrug angezeigt worden. Die Ermittlungen wurden eingeleitet, nachdem ein Bürger aus dem Xiersertal Opfer eines Online-Betrugs geworden war. Nach Angaben der Ermittler soll der 22-Jährige seinem Opfer eine gefälschte Bank-SMS zu einer angeblichen Nexi-Transaktion geschickt haben, um auf diese Weise an dessen Zugangsdaten zu gelangen. Mit den erbeuteten Zugangsdaten eröffnete der junge Mann ein Online-Konto auf den Namen des Geschädigten und überwies darauf 1.300 Euro, die zuvor vom tatsächlichen Bankkonto abgebucht worden waren. Anschließend transferierte er das Geld auf sein persönliches Bankkonto. In Sfruz im Lonstal ist es heute zu einem schweren Arbeitsunfall gekommen. Ein 50 Jahre alter Mann erlitt bei der Explosion einer Flüssiggasflasche schwere Verbrennungen im Gesicht. Die alarmierten Rettungskräfte versorgten den Mann unmittelbar nach dem Unfall und flogen ihn anschließend mit dem Hubschrauber ins Krankenhaus von Trient. Vor Ort standen auch die freiwilligen Feuerwehren aus der Umgebung im Einsatz. Die Ermittlungen zur genauen Ursache und zum Ablauf des Unfalls leiten die Carabinieri der Kompanie Kles. Und aus Sicht des Iran liegt die Blockade der Straße von Hormuz vor allem an den USA. Was sein Land betrifft, so sei die Straße von Hormuz für alle Handelsschiffe offen, sagte der iranische Außenminister Abbas Araghchi am Rande des Treffens der BRICS-Außenminister in Neu-Delhi. Er äußerte zugleich die Hoffnung, dass die aktuelle Lage durch eine Aufhebung der illegalen Blockade durch die USA entschärft werde. Der Iran pocht darauf, dass die Straße von Hormuz nicht blockiert sei. Faktisch müssen sich Reedereien jedoch mit iranischen Kontaktstellen koordinieren und dürfen anschließend nur einen Korridor nahe der iranischen Küste passieren. Dafür verlangt die iranische Führung hohe Gebühren.
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1: Das Wetter am heutigen Donnerstag. Der Tag verläuft zunehmend unbeständig. Aus Südwesten ziehen immer wieder Regenschauer durch. Die Schneefallgrenze sinkt in der kommenden Nacht teils unter 1500 Meter. Es bleibt kühl mit Höchstwerten zwischen 10 und 16 Grad. Die Wettervorschau. Am morgigen Freitag sind in den frühen Morgenstunden gebietsweise abklingende Niederschläge möglich. Danach bleibt es für mehrere Stunden trocken, aber überwiegend bewölkt. Am Nachmittag muss man wieder mit etwas Regen rechnen. Es wird noch etwas kühler. Die Temperaturen kommen über 9 Grad im Wipptal bis 13 Grad im Etschtal nicht hinaus. Auch am Samstag ist es zunächst unbeständig. Im Tagesverlauf trocknet Nordwind die Luft in den Tälern ab. Am Sonntag kommt es zu einer Wetterbesserung. Morgendliche Restwolken lockern auf und es wird verbreitet sonnig. Die Quellwolken am Nachmittag bleiben harmlos.
3: 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Karin Unterhofer aus der Landesverkehrsmeldezentrale. In Bozen im Vierteltunnel wurde die Unfallstelle geräumt. Die Staus lösen sich langsam auf. Gute Fahrt!
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4: Künstliche Intelligenz in der Medizin. Was für viele noch nach Zukunft klingt, ist längst im Alltag angekommen. Doch wie offen sind die Menschen in Südtirol dafür? Genau dieser Frage ist jetzt eine aktuelle Studie nachgegangen. Wir haben mit Dr. Giuliano Piccoliori vom Institut für Allgemeinmedizin und Public Health Bozen gesprochen. Und wir haben ihn gefragt, wie denn nun die Bevölkerung zur KI im Gesundheitswesen steht.
5: Fast 50% der Bevölkerung befürworten den Einsatz von künstlicher Intelligenz im Gesundheitswesen und sind der Meinung, dass sie die Gesundheit der Bevölkerung verbessern wird. Gleichzeitig zeigt sich jedoch eine gewisse Skepsis, wenn es um den Einsatz durch medizinisches Personal geht, insbesondere bei Entscheidungen in Notfallsituationen oder bei robotergestützten chirurgischen Eingriffen sowie bei pflegerischen Tätigkeiten oder als Unterstützung in der operativen und klinischen Diagnostik. Es besteht die Sorge vor einem Verlust der menschlichen Kontrolle.
4: Piccoliori zeigt sich durchaus positiv überrascht von der Offenheit. Doch wo kann künstliche Intelligenz konkret helfen?
5: Meiner Meinung nach kann künstliche Intelligenz gerade in der diagnostischen Unterstützung ein sehr nützliches Instrument darstellen. Sowohl in der operativen, zum Beispiel in der bildgebenden Diagnostik, als auch in der klinischen Diagnostik durch den Arzt. Entscheidend ist jedoch, dass dies niemals auf Kosten der Arzt-Patienten-Beziehung geschieht. Auch das Management administrativer oder organisatorischer Aufgaben kann die Gesundheitsversorgung unterstützen und dem Arzt mehr Zeit für den Patienten verschaffen.
4: Gerade hier sieht Piccoliori großes Potenzial. Entscheidend bleibt aber das Vertrauen der Menschen.
5: Es ist dabei notwendig, eine schrittweise und transparente Implementierung der künstlichen Intelligenz im Gesundheitswesen zu gewährleisten. Die Bevölkerung muss darüber informiert werden, in welchen Bereichen und in welcher Form künstliche Intelligenz eingesetzt wird.
4: Künstliche Intelligenz kann vieles unterstützen. Den Menschen im Gesundheitswesen ersetzen soll sie aber nicht. Entscheidend wird sein, wie gut es gelingt, Technologie und Vertrauen miteinander zu verbinden.
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1: 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Eine Frau aus Südtirol sucht Arbeit im Bereich Housekeeping, Reinigung von Ferienwohnungen in Gröden-Eisacktal ab Juli unter 334 90 66 898. 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Ein Pensionist aus dem Bussertal sucht 2 bis 3 Mal die Woche aushilfsweise Arbeiten, alles Mögliche, gerne auch Handwerkliches und Auslieferungen. Telefon 348 41 48 923. Eine Frau aus Niederdorf sucht jemanden, der ihr privat dabei hilft, das Gras auf ihrem Grundstück mit der Sense von Hand zu mähen. Ideal wäre es, wenn das gemähte Gras anschließend auch mitgenommen und weiterverwertet wird. Telefon 328 60 30 920.
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1: Investitionen in Familien und in die Lebensqualität. Baukollegium, Änderungen zur Rohstoffsicherung, wichtiges Signal für Südtirols Entwicklung. Das Wetter heute, unbeständig und kühl. Im Studio David Gallmetzer. Einen schönen Nachmittag. Rund 17 Millionen Euro hat das Land Südtirol im Vorjahr für familienpolitische Maßnahmen bereitgestellt. Ziel ist es, Familien sowohl durch direkte finanzielle Leistungen als auch durch den Ausbau von Betreuungs- und Unterstützungsangeboten zu entlasten. Zu den zentralen Maßnahmen zählen unter anderem das Landeskindergeld, das Landesfamiliengeld sowie Investitionen in die Vereinbarkeit von Familie und Beruf. Ein Schwerpunkt liegt weiterhin auf dem Ausbau der Kinderbetreuungseinrichtungen. Während es 2016 landesweit noch 67 Kindertage gab, ist ihre Zahl inzwischen auf 145 gestiegen. Allein im laufenden Jahr wurden 8 neue Einrichtungen mit rund 200 zusätzlichen Betreuungsplätzen geschaffen. Möglich geworden ist dies auch durch Mittel aus dem staatlichen Wiederaufbaufonds. Der Präsident des Baukollegiums Christian Egartner begrüßt die von der Landesregierung vorgenommenen Änderungen zur Rohstoffsicherung im Rahmen des jüngst verabschiedeten Omnibusgesetzes. Eingeführt werden soll damit das öffentliche Interesse der Rohstoffsicherung. Für das Baukollegium ein wichtiges Signal für das ganze Land. Damit werde die Bedeutung der ausreichenden Versorgung Südtirols mit mineralischen Rohstoffen wie Sand, Kies und Steinen anerkannt, erklärt Egartner. Ebenso wichtig ist die im Gesetz vorgesehene periodische Erhebung des Bedarfs und der Versorgungssituation mit mineralischen Rohstoffen. Gemeinsam mit der Verankerung des öffentlichen Interesses kann es so gelingen, ausreichend mineralische Rohstoffe verfügbar zu haben und damit auch möglichen Preissteigerungen vorzubeugen, die sich durch eine Knappheit bzw. die Abhängigkeit von Importen ergeben würden. Im Untersuchungsausschuss zur Aufarbeitung der Corona-Maßnahmen haben erneut Sachverständige aus dem Sozialbereich ihre Erfahrungen geschildert. Im Mittelpunkt der zweiten Panel-Anhörung standen die Auswirkungen der Pandemie auf vulnerable Gruppen, psychische Belastungen sowie soziale Ungleichheit. Angehört wurden Vertreter aus Seniorenbetreuung, Hauspflege, Behindertenarbeit und Psychologie. Ausschussvorsitzende Brigitte Foppa sprach von Einblicken hinter verschlossenen Türen. Besonders hervorgehoben wurden die psychischen Folgen für Kinder und Jugendliche. Laut der Psychologenkammer hätten sich Depressionen, Essstörungen, Angst- und Einsamkeitsstörungen während der Pandemie deutlich verschärft. Thematisiert wurden auch die schwierigen Bedingungen in Seniorenwohnheimen und Betreuungseinrichtungen. Die nächste Sitzung des Untersuchungsausschusses findet am 4. Juni statt und widmet sich erstmals dem Bereich Politik und Sicherheitskräfte. Der Iran ist heute erneut von einem Erdbeben erschüttert worden. Betroffen war die Provinz Kerman im Südosten des Landes. Nach Angaben des staatlichen Senders IRIB erschütterte das Beben der Stärke 5 die Kleinstadt Barzir. Rettungskräfte des Roten Halbmondes wurden in das Gebiet entsandt. In der betroffenen Provinz war es 2003 zu einem verheerenden Erdbeben gekommen. Die Stadt Bam wurde dabei nahezu vollständig zerstört. Fast 30.000 Menschen verloren ihr Leben. Erst vor 2 Tagen hatte im Iran die Erde gebebt. Betroffen war die Millionenmetropole Teheran. Laut der US-Erdbebenwarte hatte das Beben eine Stärke von 4,3. Und der britische Gesundheitsminister West Reading ist aus Protest gegen Premierminister Keir Starmer zurückgetreten. Das teilte Reading auf der Plattform X mit. Erwartet wird, dass der 43-jährige Starmer um den Parteivorsitz herausfordern wird. Die britischen Regionalwahlen mit einer herben Wahlniederlage für die Labour-Partei hatten die Regierungskrise ausgelöst. Bisher wehrte Premier Starmer alle Rücktrittsaufrufe ab.
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1: Das Wetter am heutigen Donnerstag. Der Tag verläuft zunehmend unbeständig. Aus Südwesten ziehen immer wieder Regenschauer durch. Die Schneefallgrenze sinkt in der kommenden Nacht teils unter 1500 Meter. Es bleibt kühl mit Höchstwerten zwischen 10 und 16 Grad. Die Wettervorschau. Am morgigen Freitag sind in den frühen Morgenstunden gebietsweise abklingende Niederschläge möglich. Danach bleibt es für mehrere Stunden trocken, aber überwiegend bewölkt. Am Nachmittag muss man wieder mit etwas Regen rechnen. Es wird noch etwas kühler. Die Temperaturen kommen über 9 Grad im Wipptal bis 13 Grad im Metzstall nicht hinaus. Auch am Samstag ist es zunächst unbeständig. Im Tagesverlauf trocknet Nordwind die Luft in den Tälern ab. Am Sonntag kommt es zu einer Wetterbesserung. Morgendliche Restwolken lockern auf und es wird verbreitet sonnig. Die Quellwolken am Nachmittag bleiben harmlos.
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4: Schönen Nachmittag aus der Landesverkehrsmeldezentrale. Auf der Bustertaler Staatsstraße auf der Rickertalbrücke gibt es eine Einbahnregelung wegen Sicherungsmaßnahmen. Es kann immer wieder zu kurzen Wartezeiten in beiden Richtungen kommen. Auf der Finchgauer Staatsstraße zwischen Schlanders und Trabland kommt es abschnittsweise zu Kolonnenverkehr wegen Überlastung. Gute Fahrt!
5: Radio 2000, schön, dass Sie uns zuhören. 4 Stunden Live-Programm vom Nachmittag in den verregneten Abend. Schneebig, schneebig. Wir haben es im Wetterbericht gehört. Ja, nach dem Frühsommer schaut er doch immer wieder ein bisschen gerne vorbei. Bei uns in höheren Lagen. Ja, väterchen Frost, der Winter. Ich bin Alexander Lanz, Ihr Begleiter. Schön, dass Sie dabei sind.
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0: Für den heutigen Donnerstag hätte ich zwei Veranstaltungshinweise. Einmal um 19.30 Uhr in der Bibliothek von Innichen. Und zwar Erste Hilfe für die Psyche mit Gudrun Brugger und Melanie Kücking, wenn die Seele Hilfe braucht. Dann in Salone im Noldinghaus beginnt seit 20 Uhr die Welt aus den Fugen, wie die Psyche trotzdem heil bleiben kann. Diskussion mit Judith Bertagnoli und Sarah Gut weniger, also zwei interessante Programmpunkte für heute, für den Donnerstag.
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0: Sehr schön, dass Sie uns zuhören.

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wieder mal gerne mit dabei, die Waldauer aus der Steiermark. Und er hat uns heute Nachmittag besucht, nämlich Andreas aus Pfalzen, uns im Sendestudio von Pfalzen. Der Andreas, er grüßt seine Familie, auch unser Team. Da sagen wir danke, nette Grüße zurück. Wunschtitel gesungen von Maria da Vinci, Amore und noch einmal würde ich sagen, Amore.

0: sagen, derzeit Schnee unten, auch bei uns hier, da regnet es ein bisschen. Ja. Früher ist niemals verkehrt, wenn es Wasser da ist. Ansonsten kommen wir nicht durch den Sommer, oder? Na, hoffentlich. Die Eisheiligen immer noch im Programm.
1: Das Wetter in Südtirol am Donnerstag.
2: Heute bleibt es unbeständig. Verbreitet ziehen am Nachmittag teils auch kräftige Regenschauer durch. In der kommenden Nacht sinkt die Schneefallgrenze unter 1500 Meter herab. Und es ist relativ kühl. Die Temperaturen liegen zwischen 8 und 16 Grad. Morgen am Freitag gibt es ganz in der Früh im Osten Südtirols abklingende Niederschläge. Oberhalb von 1000 bis 1400 Metern fallen letzte Schneeflocken. Danach ist es für mehrere Stunden trocken, aber überwiegend bewölkt, bevor es am Nachmittag wieder etwas regnet. Es wird noch etwas kühler, die Temperaturen kommen über 13 Grad meist nicht mehr hinaus. Auch am Samstag ist es zunächst unbeständig, im Tagesverlauf trocknet Nordwind die Luft in den Tälern dann ab. Der Sonntag verläuft dagegen sonnig mit ein paar Quellwolken am Nachmittag und es wird wieder spürbar wärmer. Das war's vom Wetterdienst mit Philipp Tartarotti.
0: Sind schon die guten Aussichten, dass es wieder schöner wird. Da freuen wir uns drüber.

0: Helene Fischer, ja, die hat uns da gesungen mit keinem anderen. Ein anderer Duft, was die damit gemeint haben, wahrscheinlich, darüber wollen wir jetzt nicht spekulieren. Im Frühjahr insbesondere die Luftrasen in der Natur, naja.
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Vielleicht für Sie, die Sie uns gerade zuhören, von Interesse Folgendes. Nämlich verschiedene noch sehr gut erhaltene Möbel werden von der Bar Peter in der St. Wigelstraße in Bozen sehr günstig abgegeben. Interessiert, dann für weitere Infos dann auch anrufen unter 334 82 45 152. Schönen Nachmittag. Jetzt wird's ein bisschen italienisch angehaucht. Du soltanto du, Albano und Romina Bauer.

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So hat er uns gesungen. Andreas Rauch, mit dir fängt der Sommer an. So leicht folgst du mich angehaucht, jetzt die Kurvenschneider mit Freundschaft. Und anschließend Werner Gachtner, die folgst du mich in Schätze, sehe ich gerade, er winkert rüber. Heute ist mit dabei Stefan Ross.

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1: Eine Trompete, ein junger Bursch aus Oberbayern und ein Auftritt, der alles verändert hat. Genauso beginnt die Geschichte von Stefan Mross, einem der bekanntesten Gesichter der volkstümlichen Musik. Geboren wurde Stefan Mross 1975 in Traunstein. Schon als Teenager fiel sein außergewöhnliches Talent auf. Gerade einmal 13 Jahre alt war er, als ihn der legendäre Karl Moik bei einer Hochzeit entdeckte. Kurz darauf stand der junge Trompeter bereits im Fernsehen. Der Beginn einer beeindruckenden Karriere. Der große Durchbruch gelang ihm dann 1989 beim Grand Prix der Volksmusik mit seiner Heimweh-Melodie. Er spielte sich damals als erst 13-Jähriger direkt in die Herzen des Publikums und gewann den Wettbewerb für Österreich. Seine Trompete wurde zu seinem Markenzeichen und aus dem schüchternen Jungen entwickelte sich einer der beliebtesten Stars der volkstümlichen Musikszene. In den folgenden Jahren war Stefan Mross regelmäßig im Fernsehen zu sehen, zunächst als Trompeter, später auch als Sänger und Moderator. Gemeinsam mit Stefanie Hertel bildete er eines der bekanntesten Paare der volkstümlichen Unterhaltung. Viele erinnern sich noch heute an ihre gemeinsamen Auftritte und Duette voller Gefühl und Heimatverbundenheit. Seit 2005 gehört Stefan Mross außerdem fix zum Sonntagvormittag vieler Musikfans. Mit der beliebten Fernsehsendung Immer wieder sonntags begeistert er Woche für Woche ein Millionenpublikum mit Charme, Humor und ganz viel Musik. Allerdings wird es heuer die letzte Saison sein. Dann wird diese Sendung abgesetzt. Auch wenn es im Laufe seiner Karriere Höhen und Tiefen gab, ist eines immer geblieben: seine Liebe zur Musik und seine Nähe zum Publikum. Genau das macht Stefan Mross bis heute zu einem echten volkstümlichen Schatz. Und jetzt hören wir ihn mit seiner Heimweh-Melodie aus dem Jahr 1989. Gute Unterhaltung und bis bald, Ihr Werner.

0: Tja, was für ein verregneter heute Donnerstagnachmittag. Schön, dass Sie uns zuhören. Ich darf jetzt weitergeben.
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0: Hier sind die 16 Uhr Nachrichten.
3: Autonomiereform. Arbeiten an Nutzung des neuen Handlungsspielraums haben begonnen. 17 Millionen Euro, Investitionen in Familien und in die Lebensqualität. Das Wetter heute, unbeständig und kühl. Im Studio David Gallmetzer. Einen schönen Nachmittag. Am Tag nach der Genehmigung des Verfassungsgesetzentwurfs zur Änderung des Sonderstatuts der Region Trentino-Südtirol hat sich der Minister für regionale Angelegenheiten und Autonomien Roberto Calderoli bei einem Treffen mit den Landeshauptleuten Arno Compaccio und Maurizio Fugatti sehr zufrieden gezeigt. Calderoli erinnerte an Oktober 2023, als gemeinsam mit Ministerpräsidentin Giorgia Meloni dieser lange erwartete und zuvor nie umgesetzte Weg eingeschlagen worden war. Heute ist die Reform des Statuts Realität. Dieses Ergebnis sei das Produkt des Engagements aller und vor allem ein Sieg der Autonomie selbst. Ähnlich äußerte sich Landeshauptmann Compaccio. An erster Stelle steht für ihn die Zuständigkeit für Umwelt und Ökologie, einschließlich des Wildtiermanagements und damit auch der großen Beutegreifer, ein besonders wichtiger Bereich für Südtirol. Zudem verfügt das Land im Rahmen seiner autonomen Gesetzgebung künftig über einen größeren Handlungsspielraum, weil die bisher geltende Grenze durch die grundlegenden Prinzipien der wirtschaftlich-sozialen Reformen aufgehoben wurde. Rund 17 Millionen Euro hat das Land Südtirol im Vorjahr für familienpolitische Maßnahmen bereitgestellt. Ziel ist es, Familien sowohl durch direkte finanzielle Leistungen als auch durch den Ausbau von Betreuungs- und Unterstützungsangeboten zu entlasten. Zu den zentralen Maßnahmen zählen unter anderem das Landeskindergeld, das Landesfamiliengeld sowie Investitionen in die Vereinbarkeit von Familie und Beruf. Ein Schwerpunkt liegt weiterhin auf dem Ausbau der Kinderbetreuungseinrichtungen. Während es 2016 landesweit noch 67 Kindertagesstätten gab, ist ihre Zahl inzwischen auf 145 gestiegen. Allein im laufenden Jahr wurden 8 neue Einrichtungen mit rund 200 zusätzlichen Betreuungsplätzen geschaffen. Möglich geworden ist dies auch durch Mittel aus dem staatlichen Wiederaufbaufonds. Der frühere Präsident der Europäischen Zentralbank, Mario Draghi, ist in Aachen mit dem internationalen Karlspreis ausgezeichnet worden. Der 78-Jährige erhielt die Ehrung für sein Lebenswerk sowie für seine Verdienste um die europäische Einigung und die Stabilität Europas. Die Laudatio hielt der deutsche Bundeskanzler Friedrich Merz. Dabei würdigte er insbesondere Draghis Rolle während der Finanzkrise, in der dieser die Eurozone mit weitreichenden Maßnahmen stabilisiert habe. Der internationale Karlspreis zu Aachen gilt als die älteste und bedeutendste Auszeichnung für Verdienste um die europäische Einigung und die Verständigung zwischen den Völkern Europas. Der britische Gesundheitsminister West Reading ist aus Protest gegen Premierminister Keir Starmer zurückgetreten. Das teilte Reading auf der Plattform X mit. Erwartet wird, dass der 43-jährige Starmer um den Parteivorsitz herausfordern wird. Die britischen Regionalwahlen mit einer herben Wahlniederlage für die Labour-Partei hatten die Regierungskrise ausgelöst. Bisher wehrte Premier Starmer alle Rücktrittsaufrufe ab.
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3: Jannik Sinner ist ohne Probleme ins Halbfinale beim ATP-1000er-Turnier in Rom eingezogen. Der Weltranglistenerste aus Südtirol setzte sich heute im Viertelfinale vor Heimpublikum klar mit 6:2, 6:4 gegen Andrei Rublev durch. Sinner verwandelte nach rund 1,5 Stunden Spielzeit seinen ersten Matchball. Damit gab der 24-Jährige in allen 4 Partien noch keinen einzigen Satz ab. Zudem stellte Sinner mit seinem 32. Erfolg bei 1000er-Turnieren in Folge einen neuen Rekord auf. Er ist nun alleiniger Rekordhalter vor Novak Djokovic. Das waren die aktuellen Themen zur Stunde.
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3: Das Wetter am heutigen Donnerstag. Der Tag verläuft zunehmend unbeständig. Aus Südwesten ziehen immer wieder Regenschauer durch. Die Schneefallgrenze sinkt in der kommenden Nacht teils unter 1500 Meter. Es bleibt kühl mit Höchstwerten zwischen 10 und 16 Grad. Die Wettervorschau. Am morgigen Freitag sind in den frühen Morgenstunden gebietsweise abklingende Niederschläge möglich. Danach bleibt es für mehrere Stunden trocken, aber überwiegend bewölkt. Am Nachmittag muss man wieder mit etwas Regen rechnen. Es wird noch etwas kühler. Die Temperaturen kommen über 9 Grad im Wipptal bis 13 Grad im Metzstall nicht hinaus. Auch am Samstag ist es zunächst unbeständig. Im Tagesverlauf trocknet Nordwind die Luft in den Tälern ab. Am Sonntag kommt es zu einer Wetterbesserung. Morgendliche Restwolken lockern auf und es wird verbreitet sonnig. Die Quellwolken am Nachmittag bleiben harmlos.
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5: Guten Nachmittag wünscht Barbara Widotta aus der Landesverkehrsmeldezentrale. Auf der Finchgauer Stadtstraße in Richtung Meran zwischen Schlanders und Rabland abschnittsweise Kolonnenverkehr und Stau wegen starken Verkehrs und Arbeiten. Das Dimmelsjoch ist ab dem Gasthof Hochfirster aus Sicherheitsgründen gesperrt. Gute Fahrt!
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0: Die erste Sendung müsste gewesen sein hier auf Radio 2000, so in etwa 1997, oder? Ich hätte da was für Sie, nämlich den Programmhinweis fürs Wochenende. Ganz genau, erkannt die Melodie, Josef Treuer und seine Gäste.
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wenn es was Gutes ist, lassen wir es dann auch gelten. Warum gerade ich? Ja, Marc Birker von Tirolerischen, jetzt ins Vorarlbergische. Klostertaler.

0: Ebenso geschehen in Tirol, nämlich das Landeskriminalamt Tirol hat eine Drogenbande aus dem Verkehr gezogen. Ein 44-jähriger Iraner und 4 weitere mutmaßliche Mitglieder sollen mindestens 12 Kilogramm Kokain und 680 Kilogramm Cannabis nach Österreich gebracht und verkauft haben. Die 5 Verdächtigen befinden sich in Haft. Mit dem Kokain wurden Wien, der Raum Innsbruck und vor allem Kufstein in diesem Falle versorgt. Seit Jahren der Ort mit dem höchsten Pro-Kopf-Kokainverbrauch in ganz Österreich, wie tirol.orf.at berichtet. Der 44-Jährige soll Chef der Bande sein, die rund 8 Millionen Euro erwirtschaftet haben. Also rund 8 Millionen Euro wurden durch diesen Handel, ja, illegalen Handel, erwirtschaftet.
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0: Flammen sind wie ein Feuer.
1: Unvergessen, Andreas
0: Wolter.
1: Saskia Leppin und Daniel Sommer, Hit der Stunde, jetzt im Frühling, immer wieder will ich wieder dich. Das ist ein netter Titel, würde ich sagen, oder? Immer wieder will ich wieder dich.

Tja, rund 120 freilebende Pfauen machen dem Ferienort Punta Marina an der norditalienischen Adriaküste zu schaffen. Während Touristen die Tiere fotografieren, klagen viele Bewohner über Lärm, Kot und Schäden an Autos und Häusern. In der aktuellen Paarungszeit sorgen die Tiere mit schrillen Rufen zudem für schlaflose Nächte. Woher die Tiere ursprünglich stammen, ist unklar. Experten gehen davon aus, dass einzelne Pfauen vor mehr als 12 Jahren aus privaten Haltungen entlaufen oder ausgesetzt worden waren. Nun will die Gemeinde erstmals offiziell erheben, wie viele Pfauen in Punta Marina leben. Danach soll über weitere Maßnahmen entschieden werden. Dies eine Meldung aus Bella Italia. Wir bleiben gleich erst musikalisch in dieser Gegend. Die Rodensteiner, Wind im Haar und Bella Italia.

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0: Ganz genau, so ist es richtig, barfuß im Regen tanzend. Bei dem Wetter bleibt uns nichts anderes übrig, oder? Ich lese hier gerade eine ganz besondere Dame, auch hierzulande bekannt, hörend auf den Namen Jazz Kitty, hat Geburtstag gefeiert, nämlich den 80. gestern am 13. Mai. Und in einem Cabrio-Oldtimer fuhr sie vor eine 30-köpfige Blaskapelle, begrüßte die Entertainerin Jazz Kitty lautstark und dann wurde mit einem kräftigen Congratulations eine mehrstöckige Geburtstagstorte hervorgebracht. Übrigens ihr musikalischer Weggefährte Thomas Strobel hielt eine launige Laudatio. Jazz Kitty, Happy Birthday zum 80.
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0: Ganz gemütlich, hurtig, hurtig, würde ich sagen, bei uns jetzt in Richtung 17 Uhr Nachrichten.
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3: Autonomiereform. Arbeiternutzung des neuen Handlungsspielraums beginnt. Landesrat Messner: Wohnortnahe Gesundheitsversorgung im Finchgau soll langfristig ausgebaut werden. Das Wetter morgen: wechselhaft und kühl. Im Studio David Gallmetzer. Einen schönen Nachmittag. Am Tag nach der Genehmigung des Verfassungsgesetzentwurfs zur Änderung des Sonderstatuts der Region Trentino-Südtirol hat sich der Minister für regionale Angelegenheiten und Autonomien Roberto Calderoli bei einem Treffen mit den Landeshauptleuten Arno Kompatsch und Maurizio Fugatti sehr zufrieden gezeigt. Calderoli erinnerte an Oktober 2023, als gemeinsam mit Ministerpräsidentin Giorgia Meloni dieser lang erwartete und zuvor nie umgesetzte Weg eingeschlagen worden war. Heute sei die Reform des Statuts Realität. Ähnlich äußerte sich Landeshauptmann Kompatscher. An erster Stelle steht für ihn die Zuständigkeit für Umwelt und Ökologie, einschließlich des Wildtiermanagements und damit auch der großen Beutegreifer. Ein besonders wichtiger Bereich für Südtirol. Zudem verfügt das Land im Rahmen seiner autonomen Gesetzgebung künftig über einen größeren Handlungsspielraum. Darüber hinaus gibt es erstmals in der Geschichte des italienischen Verfassungsrechts eine Schutzklausel für die Autonomie. Das italienische Parlament kann diese nicht ohne Zustimmung Südtirols einschränken. Die wohnortnahe Gesundheitsversorgung im Finchgau soll langfristig gesichert und ausgebaut werden. Das hat Gesundheitslandesrat Hubert Meissner bei einem Besuch im Gesundheitssprengel und Krankenhaus Schlanders betont. Im Mittelpunkt standen die Weiterentwicklung der Dienste, Prävention sowie der Ausbau der Zusammenarbeit zwischen Gesundheits- und Sozialdiensten. Meissner bezeichnete das Krankenhaus Schlanders als wichtigen Teil des Südtiroler Gesundheitsnetzes. Gleichzeitig sollen die Sprengel zu Gemeinschaftshäusern weiterentwickelt werden. In Malz entsteht derzeit ein entsprechendes Gemeinschaftshaus, das noch im Sommer eröffnet werden soll. Am Krankenhaus Schlanders sind zudem mehrere Bau- und Modernisierungsmaßnahmen geplant. 2 Wochen nach ihrem Stopp durch Israels Marine hat sich die internationale Gaza-Hilfsflotte erneut auf den Weg gemacht. Sie ist vom türkischen Hafen Marmaris aus in See gestochen. Pro-palästinensische Aktivisten aus 40 Ländern sind mit mehr als 50 Schiffen unterwegs. Sie wollen erneut versuchen, die seit 2007 bestehende israelische Seeblockade des Gazastreifens, die auch von Ägypten mitgetragen wird, zu durchbrechen und Hilfsgüter in die Konfliktregion zu bringen. Die israelische Marine hatte am 30. April bei Kreta mehr als 20 Schiffe der Gaza-Hilfsflotte in internationalen Gewässern abgefangen und nach eigenen Angaben 175 Menschen festgesetzt. Und der frühere Präsident der Europäischen Zentralbank Mario Draghi ist in Aachen mit dem internationalen Karlspreis ausgezeichnet worden. Der 78-Jährige erhielt die Ehrung für sein Lebenswerk sowie für seine Verdienste um die europäische Einigung und die Stabilität Europas. Die Laudatio hielt der deutsche Bundeskanzler Friedrich Merz. Dabei würdigte er insbesondere Draghis Rolle während der Finanzkrise, in der dieser die Eurozone mit weitreichenden Maßnahmen stabilisiert habe. Der internationale Karlspreis zu Aachen gilt als die älteste und bedeutendste Auszeichnung für Verdienste um die europäische Einigung und die Verständigung zwischen den Völkern Europas.
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3: Jannik Sinner ist ohne Probleme ins Halbfinale beim ATP-1000er-Turnier in Rom eingezogen. Der Weltranglistenerste aus Südtirol setzte sich heute im Viertelfinale vor Heimpublikum klar mit 6:2, 6:4 gegen Andrei Rublev durch. Sinner verwandelte nach rund 1,5 Stunden Spielzeit seinen ersten Matchball. Damit gab der 24-Jährige in allen 4 Partien noch keinen einzigen Satz ab. Zudem stellte Sinner mit seinem 32. Erfolg bei 1000er-Turnieren in Folge einen neuen Rekord auf. Er ist nun alleiniger Rekordhalter vor Novak Djokovic. Das waren die aktuellen Themen zur Stunde.
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3: Die Wettervorschau. Am morgigen Freitag sind in den frühen Morgenstunden gebietsweise abklingende Niederschläge möglich. Danach bleibt es für mehrere Stunden trocken, aber überwiegend bewölkt. Am Nachmittag muss man wieder mit etwas Regen rechnen. Es wird noch etwas kühler. Die Temperaturen kommen über 9 Grad im Wipptal bis 13 Grad im Metzstall nicht hinaus. Auch am Samstag ist es zunächst unbeständig. Im Tagesverlauf trocknet Nordwind die Luft in den Tälern ab. Am Sonntag kommt es zu einer Wetterbesserung. Morgendliche Restwolken lockern auf und es wird verbreitet sonnig. Die Quellwolken am Nachmittag bleiben harmlos. Auch der Montag bringt Sonne mit einigen Quellwolken. Die Temperaturen steigen wieder an.
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6: Karin Unterhofer aus der Landesverkehrsmeldezentrale. Auf der Finchgauer Stadtstraße Nichtumer Ran zwischen Naturns und Trabland Stau wegen Arbeiten und Überlastung. Zudem herrscht jetzt im Feierabendverkehr besonders in den Stadtgebieten erhöhtes Verkehrsaufkommen. Rechnen Sie vor allem in Bozen und Meran bei den Stadtein- und Ausfahrten mit Verzögerungen. Das Dimmelsjoch ist ab dem Gasthof Hochfirst aus Sicherheitsgründen gesperrt. Gute Fahrt!
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Ein Feind ist Deutschland für sehr viele, so eine heimliche Hymne. Aus Germany, Ute Freudenberg und Christian Leis auf den Dächern von Berlin. Jetzt ein Wunschtitel mit im Programm. Ja, ganz genau, erkannt die Musik. Da stecken die Mannen dahinter aus dem Bohrischen, die Münchner Freiheit und tausendmal du.

Ich sehe gerade, in meinem Horoskop steht heute ein wirklich für mich ernstzunehmender Satz, nämlich, da steht nämlich Kopfhörer auf und Lieblingsmusik an. Wie wär's denn damit? Wir sind Smokey.

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0: uns gesungen, Hallo. Helene Fischer und Florian Silbereisen. 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François Jolly, die Schweiz lässt grüßen mit dem Mutmacher-Song »Viele wären so gern wie du«.
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0: Der Hit der Stunde gewidmet
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2: Mit Hannelore Blunger einen schönen Tag. Minister Calderoli, Landeshauptmann Kompatsch und sein Trentiner Amtskollege Fugatti informierten heute in Rom über die Reform des Autonomiestatuts. Gute Verwaltung verbunden mit Verantwortung und einem Maß an finanzieller Autonomie ermöglicht es, die Dinge bestmöglich zu regeln, erklärte Calderoli während der Pressekonferenz zur Reform des Status von Trentino Südtirol, die gestern endgültig vom Senat verabschiedet wurde. Die vom WIFO im April unter den Südtiroler Konsumenten durchgeführte Erhebung zeigt, dass sich das Konsumklima gegenüber der vorherigen Umfrage im Jänner um fast 10 Punkte verschlechtert hat. Der entsprechende Index liegt nun bei minus 18 Punkten. Die asiatische Tigermücke ist mittlerweile auch in Südtirol weit verbreitet. Darauf weist der Sanitätsbetrieb im Rahmen der neuen Informationskampagne Mücken mögen dich hin. Ziel der Initiative ist es, die Bevölkerung über Schutzmaßnahmen aufzuklären. Und nun zum Sport beim ATP Masters in Rom. Bald Jannik Sinner derzeit seinen Premierentitel an. Weiter geht es heute im Viertelfinale gegen den Russen Andrei Rublev. Mehr dazu in den Nachrichten zur vollen Stunde. Und nun zum Wetter. Der Tag verläuft zunehmend unbeständig. Aus Südwesten ziehen immer wieder Regenschauer durch. Die Schneefallgrenze sinkt in der kommenden Nacht teils unter 1500 Meter. Es bleibt kühl mit Höchstwerten zwischen 10 und 16 Grad. Die Temperaturen zurzeit in Antholz 5 Grad, Vilnius und Blatt im Passaia 6 und Deutschnofen 3 Grad.
0: Und, ach so, kommt nichts mehr. 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Und jetzt machen wir weiter im Programm. Auf gut Glück starten wir die Nokia.

Also wenn wir Moderatorinnen und Moderatoren ab und zu einen Fehler machen, dann ist es wirklich geil, mit der neuen Technik zu arbeiten. Also wenn wir uns dann angewöhnt haben, ist wahrscheinlich ein neues Programm im Anmarsch. So ändern sich nun mal die Zeiten. Seit 40 Jahren mache ich Radio und man lernt immer wieder dazu. Bis zum letzten Wurzler, oder?

Happy Birthday, nämlich Gertraud und der Karl aus Bruneck. Sie senden nette Grüße nach Bayern, und zwar der Zitter in Weilheim zum Geburtstag.

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2: Autonomiereform, Austausch in Rom mit Botschafter Rendi. Mehr als 500 Strände in Italien hissen die blaue Flagge. Das Wetter morgen, wechselhaft und kühl. Im Studio David Gallmetzer. Einen schönen guten Abend. Mit der Genehmigung des Verfassungsgesetzentwurfs zur Änderung des Sonderstatuts der Region Trentino-Südtirol gibt es erstmals in der Geschichte des italienischen Verfassungsrechts eine Schutzklausel für die Autonomie. Das italienische Parlament kann diese nicht ohne Zustimmung Südtirols einschränken. Für Landeshauptmann Arno Kompatscher eine der zentralen Errungenschaften des Reformprozesses. Sobald dieses Verfassungsgesetz mit seiner Veröffentlichung im Amtsblatt in Kraft tritt, wird der Landtag Landesgesetze ausarbeiten können, um den neuen Handlungsspielraum der Reform zu nutzen. So Kompatscher weiter, der sich heute in der österreichischen Botschaft in Rom mit dem österreichischen Botschafter in Italien Michael Rendi getroffen hat. Letzterer sprach von einem bedeutenden historischen Schritt. Mit diesem wunderbaren Ergebnis habe man ein Stück Geschichte weitergeschrieben, die Südtiroler Erfolgsgeschichte der Autonomie, die sich nun in einem klaren rechtlichen Rahmen weiterentwickeln kann. So Rendi. Italien startet auch heuer wieder mit vielen ausgezeichneten Badeorten in die neue Sommersaison. Für das Jahr 2026 dürfen insgesamt 525 Strände die blaue Flagge hissen. Das internationale Umweltsiegel steht für hohe Wasserqualität, saubere Strandanlagen sowie einen nachhaltigen Umgang mit Abwasser, Müll und Ressourcen. Im Vergleich zum Vorjahr stieg die Zahl der ausgezeichneten Küstenabschnitte deutlich an. 2025 waren es noch 487 Strände. Damit entfallen rund 11,6% aller weltweit zertifizierten Strände auf Italien. Besonders viele Auszeichnungen gingen erneut an die Regionen Ligurien, Apulien und Kalabrien. In Terlan haben sich heute Nachmittag oberhalb des Margaretenweges aufgrund der ergiebigen Niederschläge mehrere Felsbrocken gelöst. Die zuständigen Behörden vor Ort sperrten daraufhin die Maultaschpromenade und den alten Montiklerweg. Sie warnten vor der Gefahr weiter Steinschläge und riefen dazu auf, die Wanderwege nicht zu betreten. Die wohnortnahe Gesundheitsversorgung im Finchgau soll langfristig gesichert und ausgebaut werden. Das hat Gesundheitslandesrat Hubert Meissner bei einem Besuch im Gesundheitssprengel und Krankenhaus Schlanders betont. Im Mittelpunkt standen die Weiterentwicklung der Dienste, Prävention sowie der Ausbau der Zusammenarbeit zwischen Gesundheits- und Sozialdiensten. Meissner bezeichnete das Krankenhaus Schlanders als wichtigen Teil des Südtiroler Gesundheitsnetzes. Gleichzeitig sollen die Sprengel zu Gemeinschaftshäusern weiterentwickelt werden. In Malz entsteht derzeit ein entsprechendes Gemeinschaftshaus, das noch im Sommer eröffnet werden soll. Am Krankenhaus Schlanders sind zudem mehrere Bau- und Modernisierungsarbeiten geplant. Und Fogg Products hat heute mit dem feierlichen Spatenstich den offiziellen Start der Arbeiten zum Bau eines neuen Abfüllzentrums gesetzt. Auf dem Areal eines früheren Lagers in Leifers entsteht in den kommenden Jahren eine moderne, zweistöckige Abfüllhalle mit einer Gesamtfläche von rund 3.500 Quadratmetern. Während in den unteren Bereichen Lagerräume vorgesehen sind, wird im oberen Stock künftig die Abfüllung von Produkten für den Endverbraucher erfolgen. Fogg Products verarbeitet jeden fünften Südtiroler Apfel bzw. jährlich zwischen 300.000 und 400.000 Tonnen Obst aus integriertem und biologischem Anbau zu Apfelsaft, Pürees und Fertigprodukten.
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2: Yannick Sinner ist ohne Probleme ins Halbfinale beim ATP 1000er Turnier in Rom eingezogen. Der Weltranglistenerste aus Südtirol setzte sich heute im Viertelfinale vor Heimpublikum klar mit 6:2, 6:4 gegen Andre Rublev durch. Damit gab der 24-Jährige in allen vier Partien noch keinen einzigen Satz ab. Zudem stellte Sinner mit seinem 32. Erfolg bei 1000er Turnieren in Folge einen neuen Rekord auf. Er ist nun alleiniger Rekordhalter vor Novak Djokovic. Das waren die aktuellen Themen zur Stunde.
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2: die Wettervorschau. Am morgigen Freitag sind in den frühen Morgenstunden gebietsweise abklingende Niederschläge möglich. Danach bleibt es für mehrere Stunden trocken, aber überwiegend bewölkt. Am Nachmittag muss man wieder mit etwas Regen rechnen. Es wird noch etwas kühler. Die Temperaturen kommen über 9 Grad im Wipptal bis 13 Grad im Metzstall nicht hinaus. Auch am Samstag ist es zunächst unbeständig. Im Tagesverlauf trocknet Nordwind die Luft in den Tälern ab. Am Sonntag kommt es zu einer Wetterbesserung. Morgendliche Restwolken lockern auf und es wird verbreitet sonnig. Die Quellwolken am Nachmittag bleiben harmlos. Auch der Montag bringt Sonne mit einigen Quellwolken. Die Temperaturen steigen wieder an.
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5: Aus der Landesverkehrsmeldezentrale begrüßt Sie Barbara Widott. Auf Südtirol Straßen herrscht wie immer um diese Zeit lebhafter Abendverkehr. Das Timmesjoch ist ab dem Gasthof Hochfirst aus Sicherheitsgründen gesperrt. Gute Fahrt!

vielen bekannt, nämlich Peter Volkmann von der Kultband Relax. Er ist von uns gegangen im Alter von 74 Jahren. Unvergessen die vielen Hits Vallée des Morgues, A Weißes Plattelpapier oder Marie, um nur einige davon zu nennen. Ja. Im Alter von 74 Jahren von uns gegangen. Peter Volkmann, der langjährige Sänger der bayerischen Kultband Relax. Adios, Peter.

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1: 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Ein Pensionist aus dem Bussertal sucht 2 bis 3 Mal die Woche aushilfsweise Arbeiten, alles Mögliche, gerne auch Handwerkliches und Auslieferungen. Telefon 348 41 48 923. Eine Frau aus Niederdorf sucht jemanden, der ihr privat dabei hilft, das Gras auf ihrem Grundstück mit der Sense von Hand zu mähen. Ideal wäre es, wenn das gemähte Gras anschließend auch mitgenommen und weiterverwertet wird. Telefon 328 60 30 920.
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2: Auch interessant, dass mit dabei, wir haben es gehört. Dankeschön. Dankeschön, Roland. Bei Fragen zum Gehörten oder wenn Sie Arbeit suchen, Arbeit anbieten, kein Problem. Zu Bürozeiten sind wir gerne wiederum da. Für Sie, morgen früh zum Beispiel in der Morgenstunde ab 8. Jetzt habe ich beobachtet, würde ich sagen. Musik aus Südtirol, aus dem Antholzertal, die Rieserferne und der Adler.

0: In circa 3 Monaten, also im August, wird in Italien nämlich die elektronische Identitätskarte, die sogenannte CIE, verpflichtend. Also die klassische Papier-Identitätskarte verliert damit ihre Gültigkeit, unabhängig davon, was als Ablaufdatum denn draufsteht. Die Verbraucherzentrale Südtirol rät deshalb schon jetzt dazu, sich rechtzeitig um die neue Karte zu kümmern.
1: Am 3. August 2026 verfallen in Italien alle Identitätskarten auf Papier, auch wenn das eigentliche Fälligkeitsdatum weiter in der Zukunft liegt. Bis dahin müssen sich also alle Bürgerinnen und Bürger mit einer elektronischen Identitätskarte ausstatten. Die bekommt man bei der eigenen Gemeinde. Es braucht ein aktuelles Passbild, die alte Identitätskarte und die Steuernummer. Wichtig, in den meisten Gemeinden braucht es eine Terminvereinbarung.
2: So Verbraucherchefin Gunde Bauhofer. Die neue Identitätskarte ist also weit mehr als nur ein klassischer Ausweis. Sie funktioniert auch als digitale Identität und kann den bisherigen SPID ersetzen. Ein Vorteil dabei, die sogenannte CIE ist kostenlos nutzbar, während viele SPID-Anbieter inzwischen Gebühren verlangen.
1: Für die Nutzung der elektronischen Identitätskarte als digitale Identität braucht es eine App, die man auf dem Smartphone installieren kann. Wichtig ist, die Kodizes, die man erhält, also den PIN und den PUK, gut aufzubewahren, denn diese braucht es zur Nutzung der digitalen Identität.
2: Mit der neuen elektronischen Identitätskarte kann man aber nicht nur Behördengänge digital erledigen. Bei der Beantragung gibt es auch die Möglichkeit, direkt eine Entscheidung zum Thema Organspende festzuhalten.
1: Bei der Ausstellung der Identitätskarte wird man auch gefragt, welche Präferenzen man zur Organspende hat, und diese Information wird auf der Karte festgehalten. Das heißt, überlegen Sie gut, was Sie für eine Option angeben möchten. Meine persönliche Meinung: Je mehr Organspender, desto besser.
0: Tja, wer also noch eine alte Papier-Identitätskarte hat, sollte sich rechtzeitig um einen Wechsel kümmern. Die neue CIE bringt nicht nur mehr Sicherheit, sondern auch praktische digitale Funktionen für den Alltag. Und irgendwie letztendlich sind wir alle gespeichert. Digital, so oder so.

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Heinling aus dem Bayerischen lange schon immer gesehen. Am heutigen Christi-Himmelfahrt-Tag, kein Feiertag mehr in Italien, Polen und Ungarn, nämlich da ist Christi-Himmelfahrt kein gesetzlicher Feiertag mehr. Die Feierlichkeiten werden dort auf den darauffolgenden Sonntag verlegt, also dann auch bei uns hier in Südtirol. Apropos Südtirol, Lorraine, ein sehr schöner Titel von Sunrise, jetzt mit dabei im Abendprogramm am heutigen Donnerstag.

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14: Tja, hier in Pfalzen mischen sich mittlerweile unter die Regentropfen einige Schneeflocken ebenso. Was soll man dazu sagen? Vom Frühsommer wieder zurückfallend in den Winter. Wir lassen uns

Wie immer fantastisch gesungen, Billy Joe Spears, sing me an old fashioned song. Tja, 525 Küstenabschnitte in Italien dürfen 2026 die blaue Flagge hissen, wird hier mitgeteilt. Die blaue Flagge ist ein internationales Gütesiegel der Umweltstiftung FEE. Die jährliche Auszeichnung steht für gute Wasserqualität, saubere Anlagen sowie einen verantwortungsvollen Umgang mit Abwasser und Müll. Die blaue Flagge wird seit Mitte der 1980er Jahre von der FEE vergeben. Offiziell werden ganze Küstengemeinden mit der blauen Flagge ausgezeichnet und nicht die einzelnen Strände. Dieses Jahr wurden 257 Küstengemeinden ausgezeichnet, in denen es 525 Strände gibt. Also tolle Angelegenheit, würde ich sagen. Ja. Blaue Flagge wehend in Bella Italia.

Gilbert, ja, hat er uns da gesungen. Bei uns geht es in Richtung 19 Uhr Nachrichten. Ich bin Alexander Lanz, darf mich an dieser Stelle verabschieden. Schön, dass Sie uns zugehört haben. Bleiben Sie uns erhalten, wo immer Sie uns zuhören.

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2: 5 italienische Touristen bei Tauchausflug auf den Malediven tödlich verunglückt. Autonomiereform, Austausch in Rom mit Botschafter Rendi. Das Wetter morgen, wechselhaft und kühl. Im Studio David Galmetzer. Einen schönen guten Abend. 5 italienische Staatsbürger sind bei einem Tauchausflug auf den Malediven ums Leben gekommen. Das bestätigten sowohl die örtlichen Behörden als auch das italienische Außenministerium. Unter den Opfern befindet sich nach ersten Informationen auch eine Forscherin aus Genua. Das Verschwinden der Gruppe wurde gegen 11 Uhr mitteleuropäischer Zeit gemeldet. Kurz darauf leiteten die Sicherheitskräfte eine Suchaktion ein. Wenig später wurden die Leichen aller 5 Taucher entdeckt. Nach Angaben des italienischen Außenministeriums kamen die Urlauber ums Leben, als sie versuchten, mehrere Höhlen in rund 50 Metern Tiefe zu erkunden. Die genaue Rekonstruktion des Unfallhergangs ist noch Gegenstand der Ermittlungen. Mit der Genehmigung des Verfassungsgesetzentwurfs zur Änderung des Sonderstatuts der Region Trentino-Südtirol gibt es erstmals in der Geschichte des italienischen Verfassungsrechts eine Schutzklausel für die Autonomie. Das italienische Parlament kann diese nicht ohne Zustimmung Südtirols einschränken. Für Landeshauptmann Arno Kompatscher eine der zentralen Errungenschaften des Reformprozesses. Sobald dieses Verfassungsgesetz mit seiner Veröffentlichung im Amtsblatt in Kraft tritt, wird der Landtag Landesgesetze ausarbeiten können, um den neuen Handlungsspielraum der Reform zu nutzen. So Kompatscher weiter, der sich heute in der österreichischen Botschaft in Rom mit dem österreichischen Botschafter in Italien Michael Rendi getroffen hat. Letzterer sprach von einem bedeutenden historischen Schritt. Mit diesem wunderbaren Ergebnis habe man ein Stück Geschichte weitergeschrieben, die Südtiroler Erfolgsgeschichte der Autonomie, die sich nun in einem klaren rechtlichen Rahmen weiterentwickeln kann, so Rendi. Das Konsumklima in Südtirol hat sich deutlich eingetrübt. Grund dafür sind vor allem die steigenden Energie- und Kraftstoffpreise infolge der Krise im Nahen Osten. Laut einer aktuellen Erhebung des WIFO der Handelskammer Bozen hat sich der Konsumklimaindex im April um fast 10 Punkte gegenüber Jänner verschlechtert. Damit liegt Südtirol im europäischen Durchschnitt und leicht über dem italienischen Niveau. Besonders die stark gestiegenen Energiepreise sorgen bei vielen Haushalten für Verunsicherung. Die Befragten rechnen mit einer schwächeren wirtschaftlichen Entwicklungen wollen größere Anschaffungen häufiger aufschieben. Auch die Einschätzung der eigenen finanziellen Lage hat sich verschlechtert, wenn auch weniger stark. Erst am Mittwoch war die eindrucksvolle Panoramastraße über das Dimmelsjoch, die das Passaiertal mit dem Ötztal verbindet, früher als in den vergangenen Jahren wieder für den Verkehr freigegeben worden. Die Ursache dafür lag am besonders schneearmen Winter. Heute musste sie jedoch aufgrund starker Schneefälle in höheren Lagen erneut gesperrt werden. Noch nie zuvor war die Wintersperre der Straße zum 2474 Meter hohen Pass so früh beendet worden. Im Jahr 2024 mussten die Räumfahrzeuge und Schneefräsen stellenweise noch bis zu 10 Meter Schnee beseitigen. Damals wurde die Straße erst am 14. Juni wieder eröffnet. In diesem Jahr kam der Wintereinbruch hingegen erst jetzt. Die Dimmelsjoch-Hochalpenstraße AG zeigt sich zuversichtlich, die beliebte Hochgebirgsstraße bereits am Freitag wieder freigeben zu können. Italien startet auch heuer wieder mit vielen ausgezeichneten Badeorten in die neue Sommersaison. Für das Jahr 2026 dürfen insgesamt 525 Strände die blaue Flagge hissen. Das internationale Umweltsiegel steht für hohe Wasserqualität, saubere Strandanlagen sowie einen nachhaltigen Umgang mit Abwasser, Müll und Ressourcen. Im Vergleich zum Vorjahr stieg die Zahl der ausgezeichneten Küstenabschnitte deutlich an. 2025 waren es noch 487 Strände. Damit entfallen rund 11,6% aller weltweit zertifizierten Strände auf Italien. Besonders viele Auszeichnungen gingen erneut an die Regionen Ligurien, Apulien und Kalabrien.
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2: Die Wettervorschau. Am morgigen Freitag sind in den frühen Morgenstunden gebietsweise abklingende Niederschläge möglich. Danach bleibt es für mehrere Stunden trocken, aber überwiegend bewölkt. Am Nachmittag muss man wieder mit etwas Regen rechnen. Es wird noch etwas kühler. Die Temperaturen kommen über 9 Grad im Wipptal bis 13 Grad im Metschtal nicht hinaus. Auch am Samstag ist es zunächst unbeständig. Im Tagesverlauf trocknet Nordwind die Luft in den Tälern ab. Am Sonntag kommt es zu einer Wetterbesserung. Morgendliche Restwolken lockern auf und es wird verbreitet sonnig. Die Quellwolken Quellwolken am Nachmittag bleiben harmlos. Auch der Montag bringt Sonne mit einigen Quellwolken. Die Temperaturen steigen wieder an.
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1: Schönen Abend aus der Landesverkehrsmeldezentrale. Das Dimulzjoch ist ab dem Gasthof Hochfürst aus Sicherheitsgründen gesperrt. Auf der Brenner Staatsstraße ist der Tunnel von St. Jakob von 21 Uhr bis 6 Uhr wegen Reinigungsarbeiten gesperrt. Der Verkehr wird durch St. Jakob umgeleitet. Und die Saarenthaler Staatsstraße ist zwischen Bozen und der Abzweigung Wangen von 22 Uhr bis 4.30 Uhr gesperrt. Mögliche Durchfahrt um 1 Uhr in Fachrichtung Saarenthal und um 1.15 Uhr in Fachrichtung Bozen. Die Umleitung erfolgt über Ritten. Gute Fahrt!

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